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2: 10 vor 6.
3: Bozen-Auto landet in Eisack, Fahrer rettet sich ans Ufer. Einsturzgerichtsgebäude, Aufräumarbeiten gehen weiter. Und heute gibt's zuerst Sonne, dann Gewitter. Ich bin Marlies Winkler, guten Morgen.
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3: Am Abend ist ein Verkehrsunfall in Bozen noch einmal glimpflich geendet. Kurz vor 21 Uhr ist ein Auto über die Fahrbahn hinausgeraten und in den Eisack gestürzt. Der Fahrer hat es geschafft, sich selbst aus dem Auto zu retten und ans Ufer zu schwimmen. Sein Auto ist von der Strömung mehrere hundert Meter flussabwärts mitgerissen worden. Der Fahrer hat sich leicht verletzt, das Auto hat einen Totalschaden. Im Einsatz war die Berufsfeuerwehr, die Freiwillige Feuerwehr Oberau-Haslach, die Taucher der Freiwilligen Feuerwehr der Rettungsdienst und die Carabinieri. Nach dem Teileinsturz des Bozner Gerichtsgebäudes gehen die Aufräumarbeiten auf Hochtouren weiter. Das Gebäude muss nun gesichert werden. Zusätzliche Gerüste sollen die gesamte Fassade zusätzlich stabilisieren. Dadurch soll verhindert werden, dass untere Stockwerke durch das enorme Gewicht zusammenbrechen. Darunter befindet sich auch das Archiv. Jetzt am Wochenende wird die Berufsfeuerwehr mit großen Geotextilplanen abgedeckt. Die sollen verhindern, dass mit den angekündigten Gewittern Wasser in das Gebäude kommt. Nach dem Einsturz gibt es Vorwürfe an das Land, man habe nicht genug in die Erhaltung des Gebäudes investiert. Diese Vorwürfe weist Landesrat Christian Bianchi zurück. Seit der Übernahme des Gerichts vor 8 Jahren habe das Land zahlreiche Instandhaltungs- und Sanierungsarbeiten durchgeführt. Im Irankrieg hat es diese Nacht wieder Angriffe gegeben. Es war nun die 7. Nacht in Folge. Die USA haben mehrere Ziele im Iran zerstört, darunter auch Brücken, einen Flughafen und einen Standpunkt der Seefahrt. Der Iran hat im Gegenzug US-Ziele angegriffen und auch Nachbarländer. Auch Schiffe in der Straße von Hormuz sind wieder bombardiert worden und in Feuer geraten. Deswegen liegt der Schiffsverkehr dort nun fast wieder komplett lahm. Und wir schauen nach Venezuela. Dort ist die offizielle Zahl der Todesopfer nach den heftigen Erdbeben vor 3 Wochen nun auf über 5.000 gestiegen. Rund 17.000 Menschen gelten als verletzt und rund 18.000 sind weiterhin obdachlos. Zu den 2 Erdbeben ist es am 24. Juni gekommen. Sie hatten die Stärken 7,2 und 7,5. Besonders betroffen ist der Norden des Landes. Ab heute kommt es auf der Brennerbahnlinie 2 Wochen lang zu Einschränkungen. Grund dafür sind Bauarbeiten. Von Bozen bis Gries am Brenner fahren heute keine Züge. Ab morgen ist dann nur noch von Brixen bis Gries gesperrt. Ab Donnerstag ist dann der Abschnitt von Brixen bis Innsbruck zu. Für die betroffenen Strecken gibt es eigentlich Schienenersatzbusse. Dort kann es heute allerdings zu Ausfällen kommen, weil der Ersatzverkehr nicht alle Verbindungen abdecken kann. Ab dem 2. August fahren die Züge dann wieder normal über den Brenner.
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3: Jetzt in der Früh gibt es noch einzelne Restwolken, die lösen sich aber bald auf und dann scheint am Vormittag verbreitet die Sonne. Am Nachmittag und Abend bilden sich dann wieder einige Quellwolken und lokal kann es dann auch wieder zu Gewittern kommen. In den nördlichen Tälern wird es heute föhnig. Die Temperaturen erreichen maximal 23 bis 33 Grad. Jetzt in der Früh messen wir bei Ihnen in Völs 16 Grad, 15 in Bruneck, 17 in Schlanders, 18 in Farn und in Rittnaun 14 Grad.
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2: Guten Morgen, ich bin Marlies Winkler. Nach dem Teileinsturz des Gerichtsgebäudes in Bozen gehen die Aufräumarbeiten weiter. Das Gebäude wird gesichert und die Berufsfeuerwehr deckt es mit großen Geotextilplanen ab. Die sollen verhindern, dass durch Regen Wasser in das Gebäude kommt. In Bozen ist am Abend ein Auto von der Fahrbahn abgekommen und in den Eisack gestürzt. Der Fahrer konnte sich selbst aus dem Auto befreien und ans Ufer schwimmen. Er hat sich nur leicht verletzt, das Auto hingegen hat einen Totalschaden. Die Angriffe im Irankrieg gehen wieder weiter. Die USA haben nun auch zivile Infrastruktur wie Brücken und einen Flughafen angegriffen. Der Iran greift als Vergeltung Nachbarländer und Schiffe in der Straße von Hormuz an. Nach den heftigen Erdbeben in Venezuela ist die offizielle Zahl der Toten auf 5.000 gestiegen. 17.000 weitere gelten als verletzt und 18.000 sind weiterhin obdachlos. Besonders betroffen von der Katastrophe ist der Norden des Landes. Ab heute fahren auf der Brennerbahnlinie für 2 Wochen lang abschnittsweise keine Züge. Grund dafür sind Bauarbeiten. Heute ist der Abschnitt Bozen bis Kries am Brenner zu. Es gibt Schienenersatzbusse.

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2: 10 vor 7.
3: Auto stürzt in Bozen in den Eisack, Fahrer rettet sich. Teileinsturz Gerichtsgebäude, Landesrat Bianchi weist Vorwürfe zurück. Und heute gibt's zuerst Sonne, später lokal Gewitter. Ich bin Marlies Winkler, guten Morgen.
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3: Am Abend ist in Bozen ein Auto in den Eisack gestürzt. Der Alarm ging um kurz vor 21 Uhr ein. Der Fahrer hat es geschafft, sich selbst aus dem Auto zu retten und ans Ufer zu schwimmen. Er hat sich nur leicht verletzt. Das Auto hingegen hat einen Totalschaden. Die Bergung des Fahrzeugs hat sich laut Berufsfeuerwehr Bozens schwierig gestaltet. Und auf der Gampenstraße zwischen Marling und Schams ist es am Abend zu einem Motorradunfall gekommen. Ein Scooter mit zwei Passagieren ist gegen die Leitplanken geprallt. Der Beifahrer hat sich dabei schwer verletzt. Er wurde in das Krankenhaus von Bozen geflogen. Der Lenker hat sich leicht verletzt. Nach dem Teileinsturz des Bozner Gerichtsgebäudes gibt es Vorwürfe an das Land. Man habe nicht genug in die Erhaltung des Gebäudes investiert. Landesrat Christian Bianchi weist diese Vorwürfe zurück. Seit der Übernahme des Gerichtsgebäudes vor 8 Jahren habe das Land zahlreiche Instandhaltungs- und Sanierungsarbeiten durchgeführt. Jetzt am Wochenende wird die Berufsfeuerwehr das Gebäude mit großen Geotextilplanen abdecken, damit bei den angekündigten Regenschauern und Gewittern kein Wasser in das Gebäude kommt. Im Irankrieg hat es diese Nacht wieder Angriffe gegeben, die 7. Nacht in Folge. Die USA haben mehrere Ziele im Iran zerstört, darunter auch Brücken, einen Flughafen und einen Standpunkt der Seefahrt. Der Iran hat im Gegenzug US-Ziele angegriffen und auch Nachbarländer. Auch Schiffe in der Straße von Hormuz sind wieder bombardiert worden und wegen dieser Angriffe liegt der Schiffsverkehr dort nun fast wieder komplett lahm. Und wir schauen nach Venezuela. Dort ist die offizielle Zahl der Todesopfer nach den heftigen Erdbeben vor 3 Wochen nun auf über 5.000 gestiegen. Rund 17.000 Menschen gelten als verletzt und rund 18.000 sind weiterhin obdachlos. Zu den 2 Erdbeben ist es am 24. Juni gekommen. Besonders betroffen ist der Norden des Landes. An der Brennerbahnlinie wird gebaut. Instandhaltungs- und Modernisierungsarbeiten sind fällig. Florian Scheringer. Fahrgäste müssen sich deshalb jetzt 2 Wochen lang auf Sperren einstellen.
5: Ja, schon heute gibt es Einschränkungen. Von Bozen bis Gries am Brenner geht heute nichts. Ab morgen ist dann nur noch von Brixen bis Gries gesperrt. Die Strecke Bozen-Brixen ist dann wieder offen. So geht es weiter bis Donnerstag. Ab da ist dann die ganze Nordtiroler Seite der Brennerbahn gesperrt. Insgesamt also von Brixen bis Innsbruck. Auf allen betroffenen Strecken gibt es Schienenersatzbusse. Sie halten an allen Bahnhöfen entlang der Strecke. Der Normalbetrieb geht in 2 Wochen weiter. Am 2. August fahren die Züge wieder normal über den Brenner.
3: Heute kann es bei den Schienenersatzbussen zu Ausfällen kommen. Der Ersatzverkehr kann offenbar nicht alle Verbindungen abdecken. Und heute erwartet uns viel Sonnenschein. Später kann es lokal wieder gewittern. Alles Weitere zum Wetter gleich.
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3: Letzte Restwolken lösen sich jetzt in der Früh schnell auf und dann scheint verbreitet die Sonne. Werfen wir gleich einen Blick auf die Temperaturen. Gerade messen wir in Saluen schon 23 Grad, 17 in St. Martin im Passaia, 14 in Sechsten und 10 Grad in Sulden. Maximal erreichen die Temperaturen heute 23 bis 33 Grad. Am Nachmittag und Abend bilden sich dann wieder einige Quellwolken und lokal kann es auch wieder zu Regenschauern und Gewittern kommen. In den nördlichen Tälern weht heute Nordwind.
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2: Guten Morgen aus der Landesverkehrsmeldezentrale. Es begrüßt Sie Karin Unterhofer. Von Südtirols Hauptdurchzugstraßen und von der Brenner Autobahn liegen uns momentan keine Störungsmeldungen vor. Die Landesstraße Brat-Glurns ist in Brat zwischen dem Einkaufszentrum Bretz und der Kreuzung Kiefernhainweg bis 39 wegen einer Veranstaltung gesperrt. Es besteht eine örtliche Umleitung. Allen, die unterwegs sind, gute Fahrt.
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3: Dieser Song wäre beinahe nicht erschienen. Am 12. Juni veröffentlichte Tarflow de Fleur einen neuen sinnlichen Elektropop-Song in Zusammenarbeit mit Stromae. Das Duo erzählt von einer leidenschaftlichen Flirterei, die mehr von Verlangen als von Gefühlen getrieben war. Seiner Vorliebe für Wortspiele treu, spielt Stromae mit Doppeldeutigkeiten rund um die Begriffe Blumen und Formen. Die schwedische Künstlerin Tarflow verriet in einem Interview, dass sie seit ihrem Auftritt bei Coachella 2015 ein Fan von Stromae ist. Die Sängerin erklärte, sie sei von seiner Energie, seiner Bühnenpräsenz und seinem Musikstil fasziniert gewesen. Die beiden Künstler sind über die Jahre in Kontakt geblieben und hegten seitdem den Wunsch, gemeinsam Musik zu machen.

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Harry Styles am frühen Morgen am Samstag. Ja, und gestern ist das Crazy Castle am Ponecker Schlosspark gestartet. Heute geht's weiter mit dem Electro Music Festival. Aus Sicherheitsgründen ist die Fußgängerbrücke über die Reischacher Straße, die das Kühlpark mit dem Schlosspark verbindet, bis Sonntag früh 8 Uhr morgens gesperrt. Ebenso gesperrt ist die Zufahrt von der Reischacher Straße in Richtung Waldfriedhof. Die Reischacher Straße ist im Bereich des Schlossparks von heute 20 Uhr bis morgen früh 7 Uhr nicht befahrbar. Einfach.

7:12 Minuten hier, das Holiday Frühstücksradio am Samstag. Und kennen Sie das? Immer Ja sagen, niemanden enttäuschen und jede zusätzliche Aufgabe übernehmen. Dahinter kann sogenanntes People-Pleasing stecken. Betroffene möchten es allen recht machen und haben große Schwierigkeiten, Nein zu sagen. Das Problem? Während Hilfsbereitschaft freiwillig ist, fühlen sich People-Pleaser oft verpflichtet, ständig verfügbar zu sein und haben Schuldgefühle, wenn sie eine Bitte ablehnen. Psychologinnen und Psychologen warnen jetzt, Achtung, kurzfristig wirkt man engagiert und zuverlässig, langfristig drohen jedoch Überlastung, Frust und Erschöpfung. Oft entstehen diese Belastungen durch Erwartungen, die andere gar nicht ausgesprochen haben. Also wer sich in diesem Verhalten wiedererkennt, sollte lernen, bewusst Grenzen zu setzen. Häufig lassen sich Aufgaben auch verhandeln. Wichtig ist außerdem, Grenzen ruhig und sachlich zu kommunizieren und bei dauerhafter Überlastung frühzeitig das Gespräch mit der Führungskraft zu suchen. Denn niemand sollte erst handeln, wenn die eigenen Kräfte bereits aufgebraucht sind, und es dankt einem niemand. 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

0: Wir sind ein bisschen früher dran, jetzt ganz gleich 7:30, aber hier sind die Servicemeldungen
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3: Guten Morgen, ich bin Marlies Winkler. Nach dem Teileinsturz des Gerichtsgebäudes in Bozen gehen die Sicherungsarbeiten weiter. Die Berufsfeuerwehr deckt es mit großen Geotextilplanen ab. Die sollen verhindern, dass mit den angekündigten Gewittern Wasser in das Gebäude kommt. Bei der Zuweisung von Wobi-Wohnungen zum bezahlbaren Mietzins gelten ab Jänner neue Regeln. Anstelle einzelner Ausschreibungen wird es eine dauerhafte Rangordnung geben, wie beim sozialen Wohnbau. Auf Gemeindeebene. In Bozen ist am Abend ein Auto von der Fahrbahn abgekommen und in den Eisack gestürzt. Der Fahrer konnte sich eigenständig ans Ufer retten. Und auf der Gampenstraße bei Marling hat sich ein Mann bei einem Scooterunfall schwer verletzt. Die Angriffe im Irankrieg gehen weiter. Die USA haben nun auch zivile Infrastruktur wie Brücken und einen Flughafen angegriffen. Der Iran greift als Vergeltung Nachbarländer und Schiffe in der Straße von Hormuz an. Ab heute fahren auf der Brennerbahnlinie für 2 Wochen lang abschnittsweise keine Züge. Grund dafür sind Bauarbeiten. Heute ist der Abschnitt Bozen bis Kries am Brenner zu. Es gibt Schienenersatzbusse.
4: Guten Morgen, mit den aktuellen Aussichten begrüßt Sie Günter Geier. Und da scheint heute am Vormittag verbreitet die Sonne, die morgendlichen Restwolken in den nördlichen Landesteilen lockern auf. Am Nachmittag und Abend muss man wieder mit lokalen Gewittern rechnen. Die Temperaturen erreichen Höchstwerte von 23 bis 33 Grad, auf den Bergen 2000 Metern Werte um 15 Grad. Morgen Sonntag wird es ähnlich. Zunächst ist es sonnig. In der zweiten Tageshälfte ist mit einigen gewittrigen Regenschauern zu rechnen. Am Montag wird es dann überwiegend sonnig und am Nachmittag entstehen meist nur mehr harmlose Quellwolken, das Ganze bei Höchstwerten bis 30 Grad. Jetzt noch die Temperaturen von heute 7 Uhr. In Bozen und in Auer 21 Grad, Meran 18, in Schlanders und Brixen 17, in Sterzing, Bruneck und Doblach 15 Grad, auf der Blose 9, dazu Nordwind mit 20 km pro Stunde, am Reschen und am Brenner 13, Innsbruck und Lienz 18 und in Trient 22 Grad.
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0: Alles gut, Sie kommen gut durchs Land jetzt um 7:30 hier bei uns, natürlich in Brunneck und sonst auch im ganzen Land in Südtirol. Also gute Fahrt.
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1: Das Tageshoroskop für den Samstag, der 18. Juli. Ich bin Alex Daritz.
2: Steinbock.
1: Sie wollen Missverständnisse bereinigen, doch dafür müssen Sie sich erst einmal über Ihre Stimmung etwas klarer werden.
2: Wassermann.
1: Nehmen Sie ein Freizeitangebot ruhig an, es kann Ihnen nicht schaden, auf andere Gedanken zu kommen.
2: Fische.
1: Mit übertriebener Kritik gilt es, gelassen umzugehen, damit nehmen Sie der Situation die Schärfe.
2: Widder.
1: Statt sich von einem Vorhaben zu trennen, gilt es, die neuen Hürden zu überwinden.
2: Stier.
1: Alle scheinen zu wissen, was gut und richtig für Sie ist, sparen Sie sich Ihre Kommentare lieber.
2: Zwillinge.
1: Zugeständnisse fallen Ihnen leicht, sich durchzusetzen nicht, doch das ist auch nicht nötig.
2: Krebs.
1: Ergreifen Sie die Initiative, der momentane Fortschritt wird nicht mehr lange von selbst weiterlaufen.
2: Löwe.
1: Akzeptieren Sie lieber gleich, dass die anderen nicht immer auf Ihre Wünsche eingehen.
2: Jungfrau.
1: Die Argumente anderer bringen Sie noch ganz durcheinander, bleiben Sie vorerst bei Ihrem Standpunkt.
2: Waage.
1: Bald geht es wieder mit voller Kraft voran, genießen Sie also diesen ruhigen und freundlichen Tag.
2: Skorpion.
1: Eine Diskussion nach der nächsten bringt niemanden weiter, entscheiden Sie für sich allein.
2: Schütze.
1: Was hält Sie zurück? Es gibt eine Reihe interessanter Menschen, für die Sie sich begeistern können. Das war der Blick in die Sterne für den Samstag und dann schauen wir noch zum Mond mit Judith Brucker.
3: Es ist Samstag, der 18. Juli. Der zunehmende Mond ist in der Jungfrau. Zu viel Salz in der Nahrung wirkt immer belastend auf den Körper. Besonders aber an den Kältetagen. Salz setzt der Leber zu und ist stark dehydrierend. Zudem kann ein hoher Konsum mit der Zeit fatale Folgen für das Gehirn haben. Wenn Sie öfter Heißhunger auf Salziges haben, dann signalisiert der Körper eigentlich, dass er Mineralsalze benötigt oder eine Nebennierenschwäche besteht.
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3: Kloster in Kaltern, Vinzenzgemeinschaft plant Haus der Solidarität. Ab Jänner neue Regeln für Wobi-Wohnungen für den Mittelstand. Und es ist sonnig, später wieder vereinzelt Gewitter. Ich bin Marlies Winkler, guten Morgen.
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3: Das Kloster der Tertiarschwestern in Kaltern soll zum Vinzi-Haus der Solidarität werden. Das wäre der Plan der Vinzenzgemeinschaft. Sie hat diese Idee zusammen mit der Provinzleitung der Tertiarschwestern dem Kalterer Gemeinderat vorgestellt. Geplant sind leistbare Wohnungen und soziale Angebote nach dem Vorbild vom Haus der Solidarität in Brixen. Es soll 20 Wohnungen geben, eine Vinzi-Tafel, eine Kleiderkammer und Gemeinschaftsräume für Kalterer Vereine. Die Gemeinde Kaltern wäre auch als Eigentümerin am Kloster interessiert. Die Vinzenzgemeinschaft möchte allerdings das Alleineigentum, damit der soziale Auftrag auf Dauer garantiert sei. Bei der Zuweisung von Wobi-Wohnungen zum bezahlbaren Mietzins gelten künftig neue Regeln. Das Verfahren soll einfacher werden. Statt einzelner Ausschreibungen wie bisher sollen die Zuweisungen gleich funktionieren wie die Rangordnung für den sozialen Wohnbau auf Gemeindeebene. Das sagt Wohnbaulandesrätin Uli Meier.
4: Praktisch bedeutet das, dass es in Zukunft für jede Gemeinde zwei Rangordnungen geben wird. Eine zur Vermietung zum sozialen Mietzins für Personen mit niedrigem Einkommen und eine zur Vermietung zum bezahlbaren Mietzins mit höherem Einkommen, auf welche dann für die einzelne Zuweisung zugegriffen und dadurch auch ein besserer sozialer Mix der Mieter erzielt werden kann.
3: Ein Viertel der Wohnungen ist für den Mittelstand reserviert, sagt Landesrätin Meier. Die neuen Regeln gelten ab dem 1. Jänner. Nicaragua bricht die diplomatischen Beziehungen zu Italien ab. Der Grund dafür ist ein Vorwurf von Außenminister Tajani. Er hat gesagt, die autoritäre Regierung von Nicaragua würde ein ehemaliges Mitglied der Terrorgruppe Rote Brigaden schützen. Und zwar geht es um Alessio Casimiri. Er soll an der Ermordung des ehemaligen italienischen Ministerpräsidenten Aldo Moro beteiligt gewesen sein. Seit 1983 lebt er in Nicaragua und hat dort sogar die Staatsbürgerschaft erhalten. In Italien war er zu 6-mal lebenslanger Haft verurteilt worden. Die Demokratische Republik Kongo leidet weiterhin unter dem Ausbruch von Ebola. Mittlerweile gibt es mehr als 860 Todesfälle. Registrierte Ansteckungen gibt es mehr als 2000. Zuletzt hat es innerhalb von nur 24 Stunden 56 neue Infektionen sowie 36 weitere Todesfälle gegeben. Wir schauen zurück nach Südtirol. Hier gibt es für die Berufsfeuerwehr und den Forstdienst künftig mehr Geld. Das hat die Landesregierung beschlossen. Für die Gehaltsaufbesserung investiert das Land pro Jahr zusätzliche 2,6 Millionen Euro. Davon profitieren rund 150 Feuerwehrleute und 300 Mitarbeitende des Landesforstkorps. Die Verträge sollen noch diesen Herbst in Kraft treten. Ja, und viel Sonne gibt es im ganzen Land. Später könnte es noch nass werden. Alles weitere dazu gleich.
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3: Ja, viel Sonne gibt es jetzt am Morgen und damit gehen die Temperaturen schön langsam nach oben. Gerade messen wir in Bozen 22 Grad, 18 in Naturns, in Freienfeld 17 und in Salurn 23 Grad. Maximal erreichen die Temperaturen heute noch 23 bis 33 Grad. Am Nachmittag und am Abend bilden sich dann wieder einige Quellwolken und lokal können daraus auch Regenschauer und Gewitter entstehen. In den nördlichen Tälern wird es heute föhnig.
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11: Aus der Landesverkehrsmeldezentrale begrüßt Sie Karin Unterhofer. Auf der Brenner Autobahn in Fahrtrichtung Süden vor der Mautstelle Sterzing Kolonnenverkehr wegen Überlastung. Die Landesstraße Brat-Glurns ist in Brat zwischen dem Einkaufszentrum Bretz und der Kreuzung Kiefernhainweg bis 9.30 Uhr wegen einer Veranstaltung gesperrt. Es besteht eine örtliche Umleitung. Allen, die unterwegs sind, gute Fahrt.
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1: Wir schalten jetzt auch auf die Barmer Hütte und sind begrüßen wir die Monika. Guten Morgen.
2: Guten Morgen.
1: Monika, wie geht's bei Ihnen kommen?
2: Na gut. Gut, jetzt ist einmal das Wetter, war jetzt eigentlich allem gut. Es ist halt ein bisschen gewitteranfällig einmal, aber nein, normal, wenn man im Vormittag geht, dann geht es eh gut. Wenn man im Mittag oder so auf der Hütte ist und das Gewitter hört ja wieder auf.
1: Mhm. Du hast mir jetzt erzählt, dass du praktisch einen großen Umbau gehabt hast. Alles wieder gut hingelebt oder ist alles wieder in Ordnung?
2: Jetzt passt alles wieder. Jetzt ganz fertig ist noch nicht. Das können Sie eben erst im Herbst fertig machen, weil es muss gut ausdrucken. Aber sonst passt jetzt alles wieder.
1: Perfekt. Und Leute, hast du gesagt, sind ein Haufen immer alleweil, oder?
2: Ja, jetzt die letzte Woche haben wir ganz, ganz gut gehabt. Die Woche ist ein bisschen weniger gewesen. Aber es ist natürlich, wenn eben Gewitter gemeldet sein, auch gehen sie ins Hochgebirge nicht so viel gern. Das merkt man einfach. Aber es ist ja, jetzt wenn es duscht, dann duscht es auch anständig. Deswegen ist es auch verständlich, wenn die Leute ein vorsichtig sein und wirklich überlegen. Deswegen ist es so, wenn sie in der Früh gleich gehen, natürlich ist schon allem am besten. Aber momentan ist es schon so ein bisschen instabil und man kann eh genau sagen, wenn das kommt.
1: Und wenn es so rumpelt und bumpelt, macht es dir das nichts aus? Oder hast du nicht Angst in der Richtung oder so?
2: Nein, ich bin das gewöhnt. Ich bin das gewöhnt, weil bin's auch oben tut's oft schon ganz bärs, muss man jetzt schon ehrlich sagen. Also da kratzt es schon anständig. Aber das Gewitter geht ja wieder vorbei. Das ist ja nicht, dass es den ganzen Tag ist. Nein, passt das schon.
1: Aus dem Grund ist es praktisch oben bei den Knoten oben, oder? Bei der Hütte oben, wenn du ausschaust, hast du ja einen Mordsfront oben, gell?
2: Ja, nein, aber es ist auch da bei der Hütte. Also es tut es da schon wirklich oft ganz, ganz extrem. Also wir sind halt in der Hütte, aber wie gesagt, aus und um haben wir schon wirklich nichts verloren. Wenn es da Wetter ist, dann bist du da schon voll ausgesetzt und du bist auch nirgends noch schnell, weil du einfach da in dem Gelände kommst du auch nicht schnell weiter. Also das geht auch nicht schnell, dass du einmal lachen laufen irgendwo kannst. Mhm. Deswegen ist es auch verständlich, wenn es auch weniger Leute kommen, was ich ja wirklich nachvollziehen kann, weil es tut es wirklich ganz, ganz extrem. Und teuer, muss ich sagen, haben wir ein paar ganz besser Wetter schon gehabt.
1: Okay. Aber nicht schaden oder so, oder?
2: Bis jetzt noch nicht. Gott sei Dank, jetzt habe ich einmal gemeint. Jetzt vorgestern hat es einmal ganz wilde getan. Da habe ich mir schon gedacht, bah, hoffentlich hat man jetzt keinen Schaden gemacht. Aber nein, wir haben Glück gehabt und es ist nichts passiert. Aber ich habe schon öfter einen Blitzschaden gehabt, ja.
1: Mhm. Du, und wenn ich ganz kurz noch erzählst für die Berge, was denn bei dir vis-à-vis von der Hütte sind, oben her, die Front, was ist denn das für, was sind das für Berge?
2: Du meinst jetzt Richtung Riebschachte, Hochgall und, genau, und Barmerspitze. Mhm. Ja, selbst an jedem in Kano gewählt, einmal da zählen. Also der Hochgall ist jetzt von der Antholzer Seite wieder machbar. Sie haben sie mit einer neuen Route gemacht. Also neben der Eisrinne ist eine kleine Rinne und neben der kleinen Rinne haben sie jetzt eine neue Route gemacht. Also sie kann man jetzt für den ganzen Sommer gehen. Sie haben es jetzt gut markiert, Steinemandeln haben sie aufgestellt, man soll eine 30-Meter-Saal mitnehmen und dann kann man das wieder machen. Und die Barmerspitze ist jetzt auch wieder machbar, weil sie haben wir da zwei Bergführer von Tiefrücken eingerichtet. Also das kann man jetzt auch wieder gehen. Und dann kann man in Südgrat gehen und dann ist die Schlüsselstelle ist ja 4-. Jetzt die, natürlich der Hochgall, aber ein bisschen, man muss schon auch eine alpine Erfahrung haben. Und eben, wie gesagt, es war auch gut, wenn man eine 30-Meter-Saal mitnehmen hat. Das ist allem von Vorteil. Aber es sind die zwei Berge sind jetzt wieder machbar.
1: Du, dann haben wir wieder ein bisschen was der Frage von dir oben. Danke dir nochmal und dann schicke dir einen schönen Gruß auch zu deinem Team auf der Barmer Hütte. Und wir hören uns einfach das nächste Mal wieder.
2: Wir hören uns wieder. Danke, Albert, gell? Vierte.
1: Vierte, tschüss.
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2: Wir schalten jetzt Richtung Sterzinger Raum an, das heißt Rittnau. Und Sam sind wir jetzt auf der Teplitzer Hütte. Wir begrüßen den Davis. Guten Morgen.
3: Guten Morgen an alle.
2: Wie geht's dir oben auf der Hütte?
3: Ja, in der Hütte drin geht's recht gut. Draußen ist ein bisschen unfeiner heute, neblig, ein bisschen regnerisch. Ab und zu kommt ein bisschen die Sonne durch, aber sonst geht's uns gut.
2: Du, wenn die Mauern von der Teplitzer Hütte reden könnten, welche Geschichte taten sie denn als erstes erzählen? Was meinst du?
3: Mei, da gibt's so viele, dass ich mich gar nicht entscheiden kann, aber da tat ja Buch füllen, damit was alles da schon passiert ist und gesehen ist. Also wirklich, ich kann mich da nicht entscheiden auf die Schnelle jetzt. Da müssen wir mal lang überlegen.
2: Du, wenn wir jetzt gerade von der Hütte reden, wenn sie einen eigenen Charakter hätte, die Hütte, war sie eher ein gemütlicher Gastgeber, ein strenger Bergführer oder ein lebenslustiger Abenteurer? Was sagst du?
3: Mei, die Hütte selber, glaube ich, hat alles in ihrem Leben schon mitgemacht. Von Vorkriegszeit, Kriegszeit, Nachkriegszeit, Militärstützpunkt, Hüttenwirtzeit. Also ich glaube, der kann alles erzählen.
2: Du, und wenn du bei der Hütte außen schaust, bei dir oben auf der Terrasse, siehst du schon auf dem Tal in Rittnau-Neuden, ganz super. Kommen Leute auch jetzt zu dir und sind bei dir oben zufrieden oder wollen die unbedingt weiter auf dem Becherhaus gehen?
3: Nein, es gibt vor allem solche Kunden und solche Gäste, die gehen gerne aufs Becherhaus weiter, die gehen gerne die Tour. Manchmal kommen Tagesgäste, manche schlafen viele bei mir. Es kommt ein bisschen aufs Wetter drauf an, ist für Hochtouren geeignet, ist weniger. Aber es ist immerhin eine gute Zwischenstation und man kann auch gut übernachten und von mir aus Touren machen. Also von dem her alle Möglichkeiten offen.
2: Weil wie lange braucht man denn von dir von Toler weg, unten von Rittnau weg, hau ich zu dir auf der Hütte?
3: Das sind ca. 1200 Höhenmeter. Also man braucht da schon gemütliche 3 bis 4 Stunden.
2: Und du hast gesagt, du kannst, wenn die Leute keine oben übernachten bei dir, bist du relativ viel ausgebucht oder haben die Leute noch Chancen, im Sommer rüber zu dir oben zu sein können?
3: Es kommt jetzt ganz davon, an welche Tage. Wenn man jetzt für die Ferien und die Zeit reden, ist es eher schwierig, dass man einen Platz kriegt, vor allem am Wochenende. Oder es kommt das Wetter davon, ab und zu können wir noch kurzfristig absagen einen und es kommen wieder Plätze frei. Ganz schwierig zum Sagen. Man muss einfach mal probieren, eine E-Mail schreiben oder telefonieren und dann kann man weiterhelfen.
2: Das mit den Absagen ist auch so ein Kreuz, oder? Für die Hittenwirte, was sagst du?
3: Ja, solange es Absagen sein geht, ja, wenn man noch nicht erfolgt, das ist letzter und da wird man sicher mehr in Zukunft irgendetwas erfinden, dass das die Mehrbuchungen und die Überbuchungen die auf andere Hütten nicht mehr passieren. Das ist schade, ja.
2: Sagst du vielleicht eine Vorauszahlung oder so irgendwie?
3: Ja, Vorauszahlung machen wir ja schon eine kleine, aber es ist halt noch trotzdem noch so, dass viele trotzdem noch sagen, okay, auf die kleine Anzahlung, die auf die Pfeife macht. Und man muss sagen, es ist halt ein kleiner Tropfen auf dem Hasenstein. Da geht es nicht einmal ums Geld, sondern um das, dass man an anderen Kunden oder an anderen Bergsteiger was umbringen kann, kommen möchte. Und er gesagt hat, nein, man hat keinen Platz. Und den Absack und dann kommen wir in der Formel eine kleine Gruppe mit 5, 6, 7 Leuten nicht und dann stehst du leer da und denkst du, wieso, weshalb?
2: Nein, du hast gesagt, wenn sie aussagen, dann geht eh noch gut, aber wenn sie nicht aussagen, dann macht man sich Sorgen, als Hittenwirt, nicht?
3: Früher hat man sich da Sorgen gemacht, mittlerweile muss ich sagen, nicht mehr, weil, was willst du denn, kommen sie nicht, weil sie irgendwo im Berg noch sein, kommen sie nicht, weil sie sich entschieden haben, woanders hinzugehen, kommen sie nicht, weil es keine Ahnung was. Und das ist halt dann nicht gut, wenn das einmal wirklich in einen Unfall ummünzt. Man geht nicht mehr nach, man fragt nicht mehr nach. Das ist dann zu viel, dass man das nicht tut. Ja, ich denke, da werden wir hinten wird uns einmal zusammensetzen in Zukunft und einmal drüber reden, was da jetzt wirklich Sache ist. Logischerweise, es ist kein Hotel, aber irgendwann wird es einfach so auslaufen, dass alle wie in einem Hotel über Portal mit Kreditkartenbuchung machen, dass man da einfach auch Zugriff hat. Dann hört das schon auch. Es ist der erst gegenüber einem ehrlichen Bergsteiger, aber irgendwann leider nicht mehr tragbar, so für Insa.
2: Du, noch einmal wieder, bis der Frage. Wir hören uns einfach dementsprechend wieder. Und ich schicke dir auf der Teplitzer Hütte auch einen schönen Gruß zu deinem Team.
3: Ja, danke. Bis zum nächsten Mal. Schönen Tag. Tschüss.
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1: Unsere letzte Station heute ist die Langhoflöte. Dann begrüßen wir ihn, Alexander. Guten Morgen.
2: Ja, einen schönen guten Morgen an alle Radio Holiday Zuhörer.
1: Du, wie schaut's beim Kommen aus? Alles gut soweit?
2: Wohl. Jetzt hat es ein bisschen geregnet endlich und ein bisschen frischer geworden.
1: Ja.
2: Mal sagen wir, eine dünne Windjacke wird schon besser kommen, weil es einfach, wenn es windig ist, wird es einfach kalt.
1: Du, wer zum ersten Mal zur Langhoflöte aufsteigt, was überrascht denn die Gäste da deiner Erfahrung noch am meisten, wenn sie oben kommen?
2: Was sagen wir, boah, sagst du sagen, wie alt das die Hütte ist?
1: Okay.
2: Weil es nur, ja, weil es nur eine ganz urige Hütte ist. Ist 132 Jahre alt.
1: Madei, ja, sieh schon mal.
2: Und wo es Klettersteig ist und wie wir die Sachen aufbringen und wie ich da den ganzen Tag da bleiben, arbeiten.
1: Ja, wie ist denn das? Erzähl mal.
2: Also, man ist wirklich krank, weil wir sind den ganzen Tag von 6 in der Früh bis 10 auf Nacht sind wir alle da. Und auch wegen Organisieren und so, die Sachen aufbringen, ist einfach alles schwer zu organisieren.
1: Du erlebst ja die Dolomiten aus nächster Nähe, das heißt, gibt es einen Lieblingsplatz rund um die Hütte, wo du sagst, das ist mein Platzl?
2: Ja, was wünsche mir gleich, wir haben eine Kletterwand, eine Sportkletterwand gleich hinter der Hütte. Ganz, wenn man ganz, bis ganz oben geht, auf den Gipfel, ist einfach schön, weil hast deine Ruhe, hast eine super schöne Aussicht.
1: Was macht denn die Langhoflhütte für dich so einzigartig?
2: Sagen wir, was da am schönsten mich sein, die ganz oben fast einer von den letzten, dass die Sonnenuntergang kommen, auf Nacht draußen essen. Wenn man das so bis 9:30 haben wir Sonne und sehen wir einen schönen Sonnenuntergang.
1: Ah, schön.
2: Aber es sind so viele, dass abends gleich aufkommen, Abendessen, wenn schon Wetter ist, Sonnenuntergang und schauen und dann wieder rein.
1: Aber ist das so machbar, oder? Ist das nicht so, wie lange gehst du da zu dir auf die Hütte?
2: Mal zu Fuß 1,5 Stunden.
1: Ah, okay.
2: Von Monte Pana ist man 1,5 Stunden rein und dann wieder 1 Stunde rein.
1: Alles klar. Du, noch einmal wieder ein bisschen was der Frage. Alexander, ich wünsche dir und deinem Team auf der Langhoflhütte auch mal schönen Gruß.
2: Ja, danke und noch einen schönen Sommer.
1: Danke dir auch, gell? Servus.
2: Bitte, danke.
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5: Aktuelle Meldungen aus der Landesverkehrsmeldezentrale. Auf der Brenner Autobahn in Fahrtrichtung Süden zwischen Brenner und Sterzing 4 Kilometer Stau wegen Überlastung und in der Gegenrichtung in Richtung Norden zwischen Verona Nord und Rovereto Nord Kolonnenverkehr. Allen, die unterwegs sind, gute Fahrt.

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0: Sehr coole Reggae-Musik. Apropos Reggae und Ska gibt's auch heute beim Tag 2 vom Gardasound.
1: Hallo, ich bin der Thomas von Gardasound. Gestern war der Auftakt von der 21. Edition. Heute geht's schon vorher los, um 10 Uhr. Kommt's alle, hat sie Mittagessen und danach im Nachmittag geht's schon mit der Musik los.
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4: Guten Morgen, ich bin Marlies Winkler. Bei der Zuweisung von Wohnbewohnungen zum bezahlbaren Mietzins gelten ab Jänner neue Regeln. Anstelle einzelner Ausschreibungen wird es eine dauerhafte Rangordnung geben, wie beim sozialen Wohnbau auf Gemeindeebene. Die Vinzenz-Gemeinschaft hat ihre Pläne für das Kloster der Tertiarschwestern in Kaltern vorgestellt. Es soll ein Haus der Solidarität entstehen nach dem Vorbild von Brixen. Darin soll es leistbare Wohnungen geben, eine Kleiderkammer und Gemeinschaftsräume für Kalterer Vereine. Nicaragua bricht seine diplomatischen Beziehungen zu Italien ab. Außenminister Tajani hatte der Regierung von Nicaragua vorgeworfen, ein Mitglied der Terrorgruppe Rote Brigaden zu schützen. Es geht um Alessio Casimiri. Er soll an der Ermordung von Aldo Moro beteiligt gewesen sein. Die Demokratische Republik Kongo leidet weiterhin unter dem Ausbruch von Ebola. Mittlerweile gibt es mehr als 860 Todesfälle. Insgesamt hat die Regierung seit Beginn des Ausbruchs mehr als 2000 Ansteckungen registriert. In Südtirol bekommen die Berufsfeuerwehr und der Landesforstkorps künftig mehr Geld. Das hat die Landesregierung beschlossen. Das Land investiert dafür pro Jahr zusätzlich 2,6 Millionen Euro. Die Verträge sollen noch diesen Herbst in Kraft treten.
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6: Guten Morgen, mit den aktuellen Aussichten begrüßt Sie Günter Geier. Und da scheint heute am Vormittag verbreitet die Sonne, die morgendlichen Restwolken in den nördlichen Landesteilen lockern auf. Am Nachmittag und Abend muss man wieder mit lokalen Gewittern rechnen. Die Temperaturen erreichen Höchstwerte von 23 bis 33 Grad, auf den Bergen 2000 Metern Werte um 15 Grad. Morgen Sonntag wird es ähnlich. Zunächst ist es sonnig, in der zweiten Tageshälfte ist mit einigen gewittrigen Regenschauern zu rechnen. Am Montag wird es dann überwiegend sonnig und am Nachmittag entstehen meist nur mehr harmlose Quellwolken, das Ganze bei Höchstwerten bis 30 Grad.
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0: Alles noch im grünen Bereich auf Südtirols Straßen. Gute Fahrt.
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So, nicht alles ist im grünen Bereich, nicht überall funktioniert es recht gut. Auf der Brenner-Autobahn A22 verlieren Sie im Abschnitt Pontigl-Mautstelle Starzing 20 Minuten wegen Überlastung.

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3: Kaltern, Pläne für Kloster der Tertiarschwestern vorgestellt. Wobi-Wohnungen für Mittelstand, ab Jänner gelten neue Regeln. Und es ist meist sonnig, vereinzelt noch bewölkt. Ich bin Marlies Winkler, guten Morgen.
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3: Das Kloster der Tertiarschwestern in Kaltern soll zum Vinzi-Haus der Solidarität werden. Das wäre der Plan der Vinzenz-Gemeinschaft. Sie hat diese Idee zusammen mit der Provinzleitung der Tertiarschwestern dem Kalterer Gemeinderat vorgestellt. Geplant sind leistbare Wohnungen und soziale Angebote nach dem Vorbild vom Haus der Solidarität in Brixen. Es soll 20 Wohnungen geben, eine Vinzi-Tafel, eine Kleiderkammer und Gemeinschaftsräume für Kalterer Vereine. Die Gemeinde Kaltern wäre auch als Eigentümerin am Kloster interessiert. Die Vinzenz-Gemeinschaft möchte allerdings das Alleineigentum, damit der soziale Auftrag auf Dauer garantiert sei. Das Verfahren für die Zuweisung von Wobi-Wohnungen zum bezahlbaren Mietzins ist zu schwerfällig. Das sagt Wohnbaulandesrätin Uli Meyer und führt deshalb neue Regeln dafür ein. Künftig soll die Vergabe gleich funktionieren wie die Zuweisung für den sozialen Wohnbau auf Gemeindeebene, sagt Landesrätin Meyer. Statt einzelner Ausschreibungen soll es auch für den Mittelstand eine ständige Rangordnung geben.
4: Die Maßnahmen ist vor allem auch für kleinere beziehungsweise mittlere Gemeinden interessant, da dort oft nicht so viele Gesuche zum sozialen Mietzins aufliegen, manchmal auch gar keine, und neue Zuweisungsmöglichkeiten damit jetzt entstehen.
3: Landesrätin Meyer erhofft sich durch den neuen Modus eine bessere soziale Durchmischung bei der Zuweisung der Wohnungen. Jetzt werden noch alle Weichen gestellt und ab Jänner treten die neuen Regeln dann in Kraft. Nicaragua bricht die diplomatischen Beziehungen zu Italien ab. Der Grund dafür ist ein Vorwurf von Außenminister Tajani. Er sagt, die autoritäre Regierung von Nicaragua würde ein ehemaliges Mitglied der Terrorgruppe Rote Brigaden schützen. Und zwar geht es um Alessio Casimiri. Er soll an der Ermordung des ehemaligen italienischen Ministerpräsidenten Aldo Moro beteiligt gewesen sein. Seit 1983 lebt er in Nicaragua und hat dort sogar die Staatsbürgerschaft erhalten. In Italien war er zu 6-mal lebenslanger Haft verurteilt worden. Die Demokratische Republik Kongo leidet weiterhin unter dem Ausbruch von Ebola. Mittlerweile gibt es mehr als 860 Todesfälle, registrierte Ansteckungen gibt es mehr als 2000. Zuletzt hat es innerhalb von nur 24 Stunden 56 neue Infektionen sowie 36 weitere Todesfälle gegeben. Wir kommen zurück nach Südtirol. Hier gibt es für die Berufsfeuerwehr und den Forstdienst künftig mehr Geld. Das hat die Landesregierung beschlossen. Für die Gehaltsaufbesserung investiert das Land pro Jahr zusätzlich 2,6 Millionen Euro. Davon profitieren rund 150 Feuerwehrleute und 300 Mitarbeitende des Landesforstkorps. Die Verträge sollen noch diesen Herbst in Kraft treten. Und einzelne Restwolken gibt es noch, sonst hat sich die Sonne durchgesetzt. Alles Weitere zum Wetter gleich.
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3: Die Die Sonne setzt sich in immer mehr Landesteilen durch. Wolkenlos ist's dabei vom Unterland bis ins Eisacktal. Am meisten Restwolken halten sich noch am Alpenhauptkamm. In Bredau messen wir gerade 13 Grad, 24 Grad hat es schon in Margreit. In St. Walburg und in Laien messen wir 16 Grad. Am Nachmittag werden die Quellwolken dann größer und sowohl heute als auch morgen sind dann ein paar Gewitter möglich. Die Höchstwerte dazu betragen 23 bis 33 Grad.
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10: Schönen guten Morgen aus der Landesverkehrsmeldezentrale. Es begrüßt Sie Manuel Scutellaro. Auf der Brenner Autobahn herrscht starker Reiseverkehr. In Richtung Süden zwischen dem Brenner und Sterzing staut es 4 Kilometer und in Richtung Norden zwischen Verona Nord und Rovereto Nord gibt es abschnittsweise Kolonnenverkehr. Einbahnregelungen wegen Bauarbeiten gibt es im Passaital zwischen Riffern und Saltaus, auf der Brenner Staatsstraße bei St. Florian, in Gröden zwischen St. Christina und Wolkenstein und auf der Landesstraße Meran-Hafling bei Hafling. Und unterhalb des Jaufenpasses auf Sterzinger Seite gibt es eine Einbahnregelung mit Wartezeiten bis zu 15 Minuten wegen Sanierungsarbeiten. Kommen Sie gut und sicher ans Ziel.
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1: Die Lerner Franz GmbH in St. Lorenzen sucht zum sofortigen Eintritt einen jungen, dynamischen Magazineur, Magazineurin. 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Auch Quereinsteiger sind herzlich willkommen. 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Du bist interessiert? Dann melde dich unter der E-Mail-Adresse hr@intercable.com oder ruf an. 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
2: 10 vor 10.
3: Neue Regeln für E-Roller. Polizei stellt viele Strafen aus. Arbeitsvermittlung des Landes baut Tätigkeit aus. Und es ist meist strahlend sonnig. Ich bin Marlies Winkler. Schönen Vormittag.
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3: Die Ortspolizei von Bozen verteilt viele Strafen an E-Rollerfahrer. Die Regeln dafür sind dieses Jahr ja strenger geworden. Man muss etwa einen Helm tragen, braucht ein Kennzeichen und seit vorgestern auch eine Versicherung. In Bozen sind schon 110 E-Rollerfahrer gestraft worden, weil sie ohne Kennzeichen unterwegs waren. Laut italienischen Erhebungen hat sich bisher nur rund jeder achte E-Rollerfahrer ein solches Kennzeichen angeschafft. Und die strengeren Regeln wirken offenbar abschreckend. Der Kommandant der Bozner Ortspolizei, Fabrizio Biras, sagt, seitdem die neuen Regeln in Kraft sind, seien insgesamt viel weniger E-Roller unterwegs. Das Land baut seinen Arbeitsvermittlungsdienst aus. Wer eine Arbeit sucht, bekommt in den Arbeitsvermittlungszentren in Zukunft eine persönliche Betreuung inklusive Kompetenzanalyse, Aktionsplan sowie passenden Weiterbildungsangeboten. Zudem wird die digitale E-Job-Börse des Landes ausgebaut. Sie wird zur Meta-Job-Börse mit dem Namen Alle Jobs. Dort sollen Stellenangebote von öffentlichen und privaten Plattformen gesammelt werden und auch Jobs aus Nordtirol und dem Trentino sollen dort angezeigt werden. Auch den Unternehmen wollen die Arbeitsvermittlungszentren mehr anbieten und sie bei der Personalsuche unterstützen. In Venedig gibt es Proteste. Grund dafür ist die Ankunft des US-Botschafters für Italien. Er ist mit seiner Luxusjacht im Hafen von Venedig angekommen. Hunderte Menschen haben sich dort dann vor dem Schiff versammelt. Sie kritisieren, dass der US-Botschafter seinen Reichtum zur Schau stelle. Unter den Demonstrierenden sind auch Gruppen, die letztes Jahr schon gegen die Hochzeit von Amazon-Gründer Jeff Bezos protestiert haben. Sie sagen, Venedig dürfe nicht zum Tummelplatz für Milliardäre werden. Wir schauen nach Deutschland. Dort steht der Fraktionschef der CDU, Jens Spahn, unter Druck. Grund dafür ist, dass er und sein Mann ein Baby von einer Leihmutter aus den USA haben. Neben offener Kritik und dem Vorwurf der Doppelmoral gibt es inzwischen auch erste Rücktrittsforderungen. Am Montag will die CDU-Parteispitze beraten, wie es weitergeht. Thomas Thunfeld berichtet.
4: Spannend wird sein, ob das Thema auch im engsten Führungskreis der CDU kontrovers diskutiert wird. Das Parteipräsidium trifft sich am Montag um 11 Uhr. Auch Spahn soll an der Sitzung teilnehmen. Mit Michael Brandt äußert jetzt auch ein Staatssekretär aus dem Familienministerium deutliche Kritik. Was Spahn getan habe, sei eine echte Zumutung. Darüber müsse in aller Konsequenz und Klarheit geredet werden. Spahn selbst will seine politische Zukunft Anfang September in der nächsten Fraktionssitzung klären.
3: Die Finchgerbahn wird heuer 120 Jahre alt. Die Bahnlinie gehört seit mehreren Jahrzehnten dem Land. Deswegen gibt es heute eine offizielle Jubiläumsfeier. Sie beginnt in rund einer Stunde um 11 Uhr beim Bahnhof in Laas. Im Laufe des Tages gibt es dann auf der Bahnstrecke verteilt verschiedene kostenlose Angebote. Es gibt etwa ein Kinderprogramm, ältere Zugmodelle werden gezeigt und in Rabland öffnet das Eisenbahnweltmuseum seine Tür. Und dieses Wochenende verspricht viel Sonne. Alles Weitere zum Wetter hören Sie gleich.
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3: Ja, die meisten von uns dürfen uns an diesem Wochenende auf richtig viel Sonne freuen. Besonders vormittags gibt es viel Sonnenschein und kaum Wolken. Nachmittags und gegen Abend hin ziehen dann einzelne Gewitter auf. Dazu gibt es heute und morgen Höchstwerte zwischen 23 und 33 Grad. Morgen zieht dann immer mehr Nordföhn auf. Jetzt messen wir in Deutschenhofen 18 Grad, 23 in Laas, in Bruneck 19 und in Rednaun 16 Grad.
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11: Aus der Landesverkehrsmeldezentrale Karin Unterhofer mit aktuellen Meldungen. Auf der Brenner Autobahn gibt es in Fahrtrichtung Süden zwischen Brenner und Sterzing 4 Kilometer Stau wegen Überlastung. Und zwischen Bozen Süd und Affe gibt es Kolonnenverkehr. In der Gegenrichtung in Fahrtrichtung Norden gibt es zwischen Verona Nord und Affe 2 Kilometer Stau nach einem Unfall. Und zwischen Affe und Drehend Nord Kolonnenverkehr und Stau wegen Überlastung. Auch auf der Pustertaler Stadtstraße bei Kirn staut es in beiden Richtungen wegen Überlastung und in Richtung Brixen gibt es zwischen Findl und Schaps Kolonnenverkehr. Und auf der Brenner Stadtstraße gibt es zwischen Gossensass und Sterzing Stau wegen Überlastung. Allen, die unterwegs sind, gute Fahrt!
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0: Okay, der aktuelle Blick auf Südtirols Straßen. Es ist einiges los. Beginnen wir auf der Brenner Autobahn A22 auf der A22. Da gibt es in Richtung Süden zwischen Bozen-Nord und San Michele immer wieder Stau und Kolonnenverkehr wegen Überlastung. In Summe bis zu 40 Minuten Zeitverlust. Sie verlieren aktuell im Abschnitt Brennerbad-Mautstelle-Starting 30 Minuten wegen Überlastung. Im Abschnitt San Michele-Trient-Zentrum 10 Minuten und im Abschnitt Verona-Nord-Rovereto-Nord 35 Minuten wegen Überlastung. Brenner Startstraße, Sie verlieren aktuell im Abschnitt Gossensass-Starting 25 Minuten wegen Überlastung. Auf der Bussetaler Startstraße, da verlieren Sie im Abschnitt St. Lorenzen-Kierns 30 Minuten wegen Überlastung und im Abschnitt Findl-Schamps 20 Minuten sowie im Abschnitt Brunnig-West-Rasenland-Holz 15 Minuten Zeitverlust wegen Überlastung.
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1: Noch ein kurzes Update vom Verkehr auf der Grüner Stadtstraße. Gibt es bei St. Ulrich in beiden Richtungen Kolonnenverkehr wegen Überlastung.

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genauso good time to be und auch das ist eine gute Zeit zu sein. Und zwar hier die Musik von Ave aus Poneck, die auch beim Crazy Castle Festival mit dabei sind.

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2: Dauferer Armtal, Waldbrand nach Blitzeinschlag. Strengere Regeln für E-Roller, Polizei stellt Strafen aus. Und es ist sonnig mit nur wenigen Wolken. Ich bin Marlies Winkler, schönen Vormittag.
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2: Im Dauferer Arntal bei Kemerton ist ein Waldbrand ausgebrochen. Betroffen ist ein Waldstück an der Baumgrenze auf rund 2000 Metern Höhe. Das Gebiet ist schwer zugänglich, deswegen ist ein Helikopter im Einsatz. Er hat einige Wehrleute zum Brandherd hingeflogen. Derzeit wird sowohl am Boden als auch aus der Luft gelöscht. Auslöser für den Brand an der Waldgrenze ist wahrscheinlich ein Blitzeinschlag. Im Einsatz sind die Wehren von Kemerton-Daufers, Mühlen und Sand in Daufers. Die Ortspolizei Bozen verteilt viele Strafen an E-Rollerfahrer. Die Regeln dafür sind dieses Jahr ja strenger geworden. Man muss etwa einen Helm tragen, braucht ein Kennzeichen und seit vorgestern auch eine Versicherung. In Bozen sind schon 110 E-Rollerfahrer gestraft worden, weil sie ohne Kennzeichen unterwegs waren. Laut italienischen Erhebungen hat sich bisher nur rund jeder achte E-Rollerfahrer ein solches Kennzeichen angeschafft. Und die strengeren Regeln wirken offenbar abschreckend. Der Kommandant der Bozener Ortspolizei, Fabrizio Piras, sagt, seitdem die neuen Regeln in Kraft sind, seien insgesamt viel weniger E-Roller unterwegs. Das Land baut seinen Arbeitsvermittlungsdienst aus. Wer eine Arbeit sucht, bekommt in den Arbeitsvermittlungszentren in Zukunft eine persönliche Betreuung inklusive Kompetenzanalyse, Aktionsplan sowie passenden Weiterbildungsangeboten. Zudem wird die digitale E-Job-Börse des Landes ausgebaut. Sie wird zur Meta-Job-Börse mit dem Namen Alle Jobs. Dort sollen Stellenangebote von öffentlichen und privaten Plattformen gesammelt werden und auch Jobs aus Nordtirol und dem Trentino sollen dort angezeigt werden. Auch den Unternehmen wollen die Arbeitsvermittlungszentren mehr anbieten und sie bei der Personalsuche unterstützen. Der Fraktionschef der CDU in Deutschland, Jens Spahn, steht in der Kritik. Und zwar, weil er und sein Mann ein Baby aus einer Leihmutterschaft haben. Das ist in Deutschland eigentlich nicht erlaubt. Deswegen gibt es jetzt Vorwürfe der Doppelmoral und sogar erste Rücktrittsforderungen. Jetzt ist noch unklar, wie es für Jens Spahn weitergeht und ob seine Parteikollegen weiter hinter ihm stehen. Am Montag trifft sich die Parteispitze der CDU. Indirekt hat Spahn schon angedeutet, dass er im Zweifelsfall auf sein Amt verzichten würde. Für ihn gäbe es nichts Wichtigeres als seine Familie. Die Finchker Bahn wird heuer 120 Jahre alt. Die Bahnlinie gehört seit mehreren Jahrzehnten dem Land. Deswegen gibt es heute eine offizielle Jubiläumsfeier. Sie beginnt zur Stunde beim Bahnhof in Laas. Im Laufe des Tages gibt es dann auf der Bahnstrecke verteilt verschiedene kostenlose Angebote. Es gibt etwa ein Kinderprogramm, ältere Zugmodelle werden gezeigt und in Rabland öffnet das Eisenbahnweltmuseum seine Türen. Ja, und das Wetter bringt uns viel Sonne, später dann einzelne Gewitter. Alle Details dazu hören Sie gleich.
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2: Ja, genau so sieht ein Juli-Sommertag aus, sonnig und freundlich bei Temperaturen von maximal 23 bis 33 Grad. Gegen Abend entsteht dann wieder das ein oder andere Hitzegewitter. Morgen dann eine Kopie von heute. Es bleibt so sommerlich mit etwas mehr Nordföhn und am Nachmittag dann wieder eben einzelne Quellwolken und lokale Gewitter. Aktuell messen wir in Naturn 26 Grad, 21 in Sterzing, in Antholz 18 und in Radrhein 19 Grad.
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10: Aus der Landesverkehrsmeldezentrale begrüßt Sie Manuel Scutellaro. Schönen Vormittag. Auf der Brennerautobahn herrscht starker Reiseverkehr. In Richtung Süden zwischen dem Brenner und Sterzing staut es 6 Kilometer. Zwischen Bozen Süd und Affi gibt es Kolonnenverkehr. Und in Fahrtrichtung Norden zwischen Verona Nord und Neumarkt gibt es abschnittsweise Kolonnenverkehr und Stau. Wegen Überlastung kommt es zu Kolonnenbildungen und Staus auch auf der Brenner Staatsstraße in Richtung Süden zwischen Gossensass und Sterzing, auf der Pustertaler Staatsstraße in Richtung Innichen zwischen St. Siegmund und Kienz, zwischen Bruneck und Percha sowie im Abschnitt Niederdorf-Toblach. In Richtung Brixen staut es hingegen zwischen St. Lorenzen und Kienz sowie von Fintel bis Schaps. Unterwegs, gute und sichere Fahrt.
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0: Wirtemars. Hier ist Radio Holiday am Samstagvormittag und gestern gab es eine neue Ausgabe von Hashtag Music, unter anderem mit Musik aus Südtirol und zwar Ena. Gestern hatten wir einen Sneak Peek, also einen kurzen Auszug aus ihrem neuen Song, der dann am Abend ab 20 Uhr vorgestellt wurde und ab jetzt sofort überall erhältlich ist.
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2: Hallo liebe Radio Holiday Hörer, da ist die Ena. Gestern ist der neue Release Move in the Fire veröffentlicht worden und zu finden ist das Musikvideo auf YouTube. Liebe Grüße an die Radio Holiday Hörer.

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2: Hoi, liebe Radio-Holiday-Hörer. Da ist Judith und der Alex vom Roten Rucksack. Und heute haben wir für euch einen Wandertipp aus unserem neuen Buch «Die schönsten Touren und Fotospots Südtirol und Dolomiten».
1: Ja, wo geht's denn heute hin?
3: Heute nehmen wir euch mit zu einem von den schönsten Bergseen in die Dolomiten, zum Antermeuersee im Trentino.
1: Der Antermeuersee, eingebettet im Herzen des Rosengartenmassivs im Fassatal, gehört zu den eindrucksvollsten und stimmungsvollsten Orten der Dolomiten. Der Gletschersee liegt in einer von der Zeit geformten Felsmulde und wird von den Quellen des Ruf de Antermeuer gespeist, die größtenteils unterirdisch verlaufen. Dank dieser besonderen Hydrologie führt der See auch im Sommer Wasser, im Gegensatz zu vielen anderen Gletscherseen, die in der warmen Jahreszeit austrocknen. Wo wird denn hier gestartet?
3: Die Wanderung geht in Campitello di Fassa los und führt ins idyllische Durantol bis auf rund 2500 Meter.
2: Wir starten beim kleinen gebührenpflichtigen Parkplatz im Dorf. Zuerst geht es auf einem breiten Forstweg gut 1,5 Stunden, teils recht anstrengend durch den Waldaugen bis zur Michel-Lutze-Hütte. Ab dort zeigt sich das Durantol von seiner schönsten Seite. Der Weg verläuft fast eben durch sanfte Almwiesen, kleine Heuschupfen und Almhüttensäumen im Weg, Schafweiden auf die Wiesen und die markanten Rosszähne haben wir die ganze Zeit im Blick. Nach ungefähr einer halben Stunde kommen wir noch zur Bay. Da fängt nur der anstrengendste Teil von der Tour an. Der Steig zieht sich steil über Bergwiesen und Schotterhängeaugen bis zum Passo delle Ciaregole. Auf knapp 2280 Meter.
3: Oben umkommen wird man mit einem großartigen Ausblick auf die umliegenden Dolomitenkipfel belohnt. Nachher steht noch der letzte Aufstieg zum Passo di Donna auf 2516 Meter bevor. Von da aus sehen wir auch schon das Ziel. Nach wenigen Minuten erreichen wir die Antermeuer-Hit und gleich drauf den traumhaft schönen Antermeuersee. Der smaragdgrüne Bergsee liegt mitten in einer karger Felsenlandschaft und ist umgeben von den steilen Wänden vom Rosengarten. Ein perfekter Platz, um in Ruhe Pause einzulegen.
1: Übrigens kann man auch von der Seiser Alm aus starten. Es ist jedoch auch eine lange, aber dafür spektakuläre Überschreitung mit einer Gehzeit von 6 Stunden. Zurück kommen wir auf demselben Weg.
2: Mit rund 18 Kilometer, 1165 Höhenmeter und der Gehzeit von ungefähr 7 Stunden ist die Tour nicht ohne und verlangt eine gute Kondition. Wer sich den ersten Aufstieg sporen will, kann übrigens vom Dorf mit dem Shuttlebus bis zur Michel-Lutze-Hütte fahren und sport sich so rund 3 Kilometer und ungefähr 400 Höhenmeter.
1: Auch wenn es eine eher anspruchsvolle Wanderung ist, wird man am Ende mit der atemberaubenden Aussicht belohnt. Und übrigens, um den Antermeuersee ranken sich zahlreiche Legenden, die unter anderem auch mit der Person von Oswald von Wolkenstein verbunden sind.
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0: Killers zu hören mit Mr. Brightside. Ja, und es gibt jetzt ganz kurz das Pollen-Update für Südtirol. Die Pollenbelastung bleibt derzeit mäßig bis stark. Den größten Anteil haben aktuell die Süßgräser und die Brennnesselgewächse, die sich mitten in ihrer Blütezeit befinden. Auch Wegerich ist weiterhin unterwegs und sorgt für eine mäßige Belastung. Kiefer, Edel, Kastanie und Beifuß spielen dagegen nur eine noch untergeordnete Rolle. Das wechselhafte Sommerwetter sorgt allerdings für Unterschiede. Während trockene und sonnige Abschnitte den Pollenflug fördern, bringen Regenschauer Allergiker zumindest vorübergehend etwas Entlastung. Und genau das war Thema in dieser Woche mit Tammy von Saya. Heuschnupfen.
1: Blüten, Staub überall und die Nase im Dauerlauf und die Augen auf Aquaplaning. Der Heuschnupfen ist da. Heuschnupfen ist wie ein schlechter DJ. Er legt genau Sam die nervigsten Lieder an, wenn eigentlich gute Laune und Party umgesagt ist. Zum Glück gibt es aus der Pflanzenwelt ein paar sanfte Helfer für gestresste Schleimhäute. Schwarze Johannisbeerknospen als Frühlingsbooster. Die Knospen von der schwarzen Johannisbeere gelten in der Pflanzenkunde als kleine Kraftpakete fürs Immunsystem. Als Gemomazerat oder Knospentropfen eingenommen unterstützen sie in

0: Körper dabei, auf Pollen etwas gelassener zu reagieren. Quasi ein inneres halb so wild für deine Nase. Salzdampfbad für freie Atemwege. Eine Schüssel mit heißem Wasser, ein Teelöffel Salz dazu, Kopf drüber, Handtuch drüber und tief durchatmen. Befeuchtet die Schleimhäute, spült Pollenreste weg und fühlt sich um wie ein kleiner Wellness-Tempel fürs Gesicht. Klugscheißer wissen schwarzer Johannisbeere. Der botanische Name Ribes nigrum kommt vom arabischen Wort Ribas, das eigentlich Rhabarber bedeutet. Heißt übersetzt, die schwarze Johannisbeere läuft offiziell unter falschen Namen. Ein kleiner Etikettenschwindel aus der Pflanzenwelt. Mehr hilfreiche Kräutertipps, Klugscheißerwissen und Rezepte gibt's bei mir auf Instagram unter lieblings-kräuter. Also, grüßt mir die Johannisbeerknospen und das Salz. Bis später, Silje.
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0: Nummer 1 der Holiday-Hitparade Angels Above Me von Stick Figure. Ja, und beim Finale morgen, also heute gibt es ja das Spiel um Platz 3 bei der Weltmeisterschaft 2026 zwischen Frankreich und England. Und beim WM-Finale morgen wird Spanisch gejubelt, geflucht oder eben sonst gejubelt. Weltmeister Argentinien trifft in New Jersey auf Europameister Spanien. Das Spiel dürften auch viele von uns hier in Südtirol im Spanienurlaub verfolgen, vielleicht etwa auf Mallorca. Welche spanischen Fußballfloskeln sollte man da kennen? Julia Macher ist für uns in Spanien. Also welche spanischen Fußballfloskeln sollten wir denn da kennen?
1: Hola, buenos dias. Hallo aus Spanien.

0: Abpfiff über in Campeones-Gesänge. Fuera de juego bedeutet abseits, aber wenn einfach nur fuera gerufen wird, dann heißt es so viel wie mach dich vom Acker, meist weil der Spieler eben ein Pakete ist, ein Paket, also schlecht und ungeschickt. Für dieses WM-Finale vertraut machen sollte man sich auf jeden Fall mit dem Begriff Pase de la Muerte, Todespass, ein Pass in den Rückraum, der dann von einem nachlaufenden Spieler verwandelt wird. Dafür war Messi zu Barca-Zeiten berühmt und auch die spanische Nationalmannschaft hatte mal ein Faible dafür.
1: Und auf welche Unterschiede sollte man denn achten?
0: Spanisch ist nicht gleich Spanisch. Während Lamine Jamal und Co. eher mit Vamos, Vamos, Vamos angefeuert werden, hört man bei Messi häufiger Dale, Dale, Dale. Und überhaupt sind die Fußballfloskeln in Argentinien ein bisschen blumiger als die in Spanien, vor allem was die Beleidigungen betrifft. Da ist von der Concha de tu Madre, der wörtlich Muschel deiner Mutter, bis zu minutenlangen Ausführungen über fehlende Friseurbesuche oder die Urahnen der gedissten Spiele alles dabei. Kennen sollte man auf jeden Fall den Boludo, den Trottel, der jedem zweiten Halbsatz angehängt wird, und den Pecho Frio, die Kaltbrust für Spieler ohne Kampfgeist. Aus Barcelona, Julia Macher.

0: Wir beginnen wieder mit der A22 Brenner Autobahn zwischen dem Brenner und der Mautstelle Starnsing in Richtung Süden. Aktuell 10 Kilometer Stau und 40 Minuten Zeitverlust. In Richtung Süden gibt es zwischen Klausen und San Michele immer wieder Stau und Kolonnenverkehr wegen Überlastung, in Summe bis zu 60 Minuten Zeitverlust. In weiterer Folge dann Stau zwischen San Michele und Trier Zentrum mit 20 Minuten Zeitverlust. Dichter Reiseverkehr auch in Richtung Norden. Von Verona Nord bis Rovereto Nord immer wieder Stau und in Summe eine Stunde Zeitverlust. Viele weichen aus, deshalb auch Stau auf der Brenner Startstraße von Gossensass bis Starnsing, 20 Minuten Zeitverlust. Stau auch im Bustertal, auf der Bustertaler Startstraße staut es von Kierns bis Schaps immer wieder, in Summe 30 Minuten Zeitverlust. In Richtung Innichen ebenfalls viel Verkehr. Von Oberfintel bis Kierns 15 Minuten, von Brunnig West bis Bercher ebenfalls 15 Minuten Zeitverlust. Viel Geduld und eine gute Fahrt.
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0: Damit hat für Bon Jovi anfangs der 80er alles angefangen. Runaway, einer der ersten Hits von Bon Jovi. Und wir haben ja heute schon mal von der Weltmeisterschaft gesprochen. Heute, wie gesagt, Spiel um Platz 3. Morgen das Finale. Und ab morgen gibt es eine neue Tradition oder anders gesagt ein neues Statussymbol für den Fußball. Erstmals erhalten die Weltmeister neben Pokal und Goldmedaille auch einen offiziellen Meisterring. Die FIFA vergibt nach dem Finale zwischen Spanien und Argentinien insgesamt 30 Ringe an Spieler und Betreuer. Später soll es sogar eine Fan-Edition mit knapp 2000 Exemplaren geben. Inspiration dafür kommt aus den USA. In der NFL und NBA gehören Championships-Rings seit Jahrzehnten zur Tradition. Und jetzt will Infantino mit der FIFA nachziehen. Man kann es natürlich modern nennen oder sich fragen, ob sich der Fußball wirklich jedes Mal an den amerikanischen Profisport anbieten muss. Pokal und Medaillen haben ja schließlich jahrzehntelang völlig gereicht. Das hier ist der Samstagvormittag und gleich haben wir hier diesen Top-Hit von Miley Cyrus in der Holiday-Playlist.
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Miley Cyrus und Red Hot Chili Peppers hier, die Gäste vor dem Rückblick der Woche. Ich bin Albert Diaco, Ihnen einen schönen Samstag, schönes Wochenende und machen Sie es gut, falls Sie im Stau stecken, dann ein bisschen Geduld mitbringen, ja?

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2: 10 vor 12.
3: Waldbrand auf 2000 Metern Höhe im Tauferer Tal. Club La Perla in Meran, weiterhin beschwert der Anrainer. Und es ist meist sonnig, später bilden sich Quellwolken. Ich bin Marlies Winkler, schönen Samstagmittag.
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3: Im Tauferer Arntal bei Kemmerten gibt es einen Waldbrand. Betroffen ist ein Waldstück an der Baumgrenze auf rund 2000 Metern Höhe. Das Gebiet ist schwer zugänglich, deswegen ist ein Helikopter im Einsatz. Er hat einige Wehrleute zum Brandherd geflogen. Derzeit wird sowohl am Boden als auch aus der Luft gelöscht. Auslöser für den Brand an der Waldgrenze ist wahrscheinlich ein Blitzeinschlag. In Meran reißen die Beschwerden von Anrainern über den Club La Perla nicht ab. Der Lärm sei unausstehlich, sagen sie. Jeden Freitag und Samstag bekomme man kein Auge zu und jetzt im Sommer auch nicht wegen der langen Dienstage. Merans Bürgermeisterin Katharina Zeller hatte den Club eigentlich schließen lassen, weil es Unstimmigkeiten bei Dezibelmessungen gegeben hat. Das Verwaltungsgericht hat diese Sperre allerdings aufgehoben. Somit darf der Club voraussichtlich bis zur nächsten Anhörung im November offen bleiben. US-Präsident Trump droht Kanada mit neuen Strafzöllen. Grund dafür sind die Waldbrände in Kanada. Die haben auch in den USA für Luftverschmutzung gesorgt. Und das ärgert Trump. Auf seinem Online-Dienst Truth Social schreibt er, das sei große Fahrlässigkeit und entwickle sich zu einem jährlichen Ereignis, das die Vereinigten Staaten Milliarden von Dollar koste. Wegen des Rauchs stand auch eine Verschiebung des Finales der Fußball-Weltmeisterschaft im Raum. Die Deutsche Bahn muss nun Platz machen für Konkurrenz aus Italien. Das hat die Bundesnetzagentur entschieden. Ab 2028 werden auf deutschen Gleisen auch Züge des italienischen Bahnunternehmens Italo unterwegs sein. Das gefällt in Deutschland allerdings nicht allen. Die Deutsche Bahn und auch mehrere Bundesländer denken über rechtliche Schritte nach. Auch heute Nacht hat es in Bozen nicht unter 20 Grad runtergekühlt. Damit war es heuer schon die 15. Tropennacht in der Landeshauptstadt. Das berichtet Landesmeteorologe Dieter Beterlin. Die heißen Nächte dürften aber eine Pause einlegen. Es steht ein Wetterumschwung an. In den nächsten Tagen erwarten uns vermehrt Gewitter und Regenschauer. Und damit gehen die Temperaturen nächste Woche langsam etwas zurück. Ja, mit dem Teileinsturz des Gerichtsgebäudes ist Bozen diese Woche nur knapp einer Tragödie entgangen. Mehr dazu gleich in unserem Wochenrückblick.
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9: Ich bin Winfried Zueck, grüß Gott. Seit dieser Woche liegt der zentrale Teil des Bozner Landesgerichts in Schutt und Asche. Ein ohrenbetäubender Lärm, eine Staubwolke. Am Donnerstag in der Früh ist der große Verhandlungssaal des Landesgerichts eingestürzt. Plötzlich konnte man vom Gerichtsplatz aus durch die Säulen des Gebäudes durchschauen bis zum Himmel. Der Mittelteil, der war weg.
10: Ungefähr um 6.15 Uhr in der Früh war ich auf dem Balkon und es war so, wie, als ob ein Laster einen ganzen Bauschutt ausschütten würde.
11: C'era questa nuvola di fumo.
12: Also ich habe mir gedacht, es ist vielleicht ein Stückchen von den Platten angefallen oder so.
11: aber sowas haben wir nicht erwartet.
12: Zum Zeitpunkt des Unglücks waren glücklicherweise nur wenige Menschen im Gebäude. Ein paar Reinigungskräfte und der Hausmeister Federico Rosso. Er hat ihnen geholfen, das Gebäude zu verlassen.
13: Ho verificato che fossero uscite tutte le persone. L'ultima persona uscita dal lato est. Poi i vigili del fuoco hanno messo in sicurezza il palazzo.
12: Eine Reinigungskraft ist von einem Trümmerteil am Arm gestreift und leicht verletzt worden. Ansonsten ist niemandem etwas passiert. Die eigentliche Arbeit im Gericht fängt erst um 7:30 an. Viele Beamte hatten großes Glück. Einer, der normalerweise täglich im Landesgericht ein- und ausgeht, ist Rechtsanwalt Martin Fill.
14: Ich muss ehrlich sagen, für mich ist es ein erleichterndes Gefühl gewesen, als ich die Fotos gesehen habe, denn 3 Stunden später wäre einer von unseren Kollegen oder ich selbst womöglich betroffen gewesen bei diesem Einsturz.
12: Warum genau das Gebäude eingestürzt ist, weiß man nicht. Fest steht aber, dass genau in dem Bereich des Einsturzes in letzter Zeit gebaut worden ist. Christian Auer, Hauptbrandinspektor der Berufsfeuerwehr, sagt:
15: Die Ermittlungen sind jetzt im Gange. Das gebaut worden ist Sigmen, es sind Bauzäune vor Ort. Möglicherweise hängen die beiden Sachen zusammen.
12: Das Gerichtsgebäude ist schon länger baufällig. Ob alte Schäden zu dem Einsturz geführt haben oder bei den Umbauarbeiten selbst etwas schiefgegangen ist, das muss man jetzt klären.
9: Es hat diese Woche zwar kurze Regenschauer gegeben, aber generell ist es weiter eher trocken bei uns in Südtirol. Nicht nur im Finchgau und im Unterland, wo das im Sommer ja öfter der Fall ist, auch in den anderen Landesteilen mit Auswirkungen auf die Landwirtschaft.
16: Die Trockenheit heuer ist für die Bauern eine Herausforderung, sagt Matthias Braunhofer. Er ist der Bezirksobmann vom Eisack und Wipptal im Südtiroler Bauernbund.
17: Es ist interessant, nicht? Weil die letzten Jahre haben wir eigentlich viel Niederschlag gehabt und man hat gemerkt, schauen, ob man die Ernte wohl halbwegs einbringt und so. Nicht? Und jetzt ist es halt wieder einmal anders. Wenn mal wieder Niederschlag kommt, zu viel oder halt viel zu viel und zu intensiv und es scheint heute schon ein trockenes Jahr zu sein, ja.
16: Das wirkt sich auch auf die Stromerzeugung aus. Aktuell erzeugen die Kraftwerke wenig Strom, sagt Philipp Frasnelli von den Eisackwerken.
18: Allerdings muss man jetzt auch dazu sagen, wir sind jetzt erst bei der Hälfte vom Jahr. Das heißt, man muss jetzt die zweite Jahreshälfte noch abwarten, weil der Herbst ja potenziell auch wieder eine Art Regenzeit ist. Aber auf alle Fälle bis jetzt sind wir unter dem Durchschnitt.
9: Sagte Philipp Frasnelli diese Woche im Südtirol-Journal Mittagsmagazin. Von Margreit nach Graun im Finchgau sind es über 120 Kilometer und trotzdem werden diese Gemeinden bei den Parlamentswahlen wohl bald in einen Topf geworfen, weil sich die italienischen Mitte-Rechtsparteien den Wahlkreis Bozen-Unterland so zurechtschneidern wollen, dass sie dort als Wahlsieger hervorgehen, werden die weniger italienischsprachigen Gemeinden zu anderen Wahlkreisen abgeschoben.
12: Auch Kurtatsch ist eine Gemeinde, die künftig zum Finchgau gehören würde. Der Bürgermeister von Kurtatsch, Andreas Anek, reagiert so auf die Pläne.
19: Im ersten Moment habe ich eigentlich gemacht, das ist ein 1. April-Scherz. Nicht? Aber scheinbar ist dem nicht so. Wir sind mitten im Sommer, die Hitze kann so brav sein, dass es eine Idee aufkommen.
12: Der Wahlkreis Bozen-Unterland war immer umkämpft zwischen deutschen und italienischen Kandidaten. Bei der letzten Wahl vor 4 Jahren hatte Luigi Spagnoli vom PD hauchdünn gegen SVP-Kandidat Manfred Mayer gewonnen. Auch Spagnoli hält nicht viel von den geplanten Änderungen.
20: Eppan hat viel mehr und Kaltern und Tramin und Margreit haben viel mehr mit Bozen zu tun als mit Meran. Es hat überhaupt keinen Sinn, dass sie in einem anderen Wahlkreis gebracht werden.
12: Spagnoli teilt zwar die Meinung, dass zumindest einer der Südtiroler Senatoren ein Italiener sein soll. Dafür dürften aber nicht die Wahlkreise willkürlich hin und her geschoben werden, sagt er. Die SVP hat Verhandlungen mit den Regierungsparteien angekündigt, um eine Lösung zu finden, die für alle passt. Mit dem aktuellen Vorschlag ist SVP-Obmann Dieter Steger nicht zufrieden.
21: Wenn man Garantien für die italienische Volksgruppe haben will, dann möchte ich ihn als Gegenleistung Garantien für die deutsche Volksgruppe.
12: Die Vertretung der Deutschsprachigen ist nämlich nur im Senat gesetzlich verankert, in der Kammer nicht. Steger fordert hier mehr Absicherung. Im Gegenzug könnten die Italiener ihren Sitz im Senat haben.
9: Am Mittwochnachmittag hat Rom dann die Teilung des Senatswahlkreises Bozen-Unterland beschlossen. Dafür muss die Regierung bei jeder Wahlrechtsänderung künftig mit Österreich Rücksprache halten. Das war der Deal mit der SVP. Der Untersuchungsausschuss im Fall Benko Hager hat diese Woche seinen Abschlussbericht genehmigt. 1,5 Jahre lang hatte es den Ausschuss gegeben, gewollt von der Opposition. Sie wollte klären, ob Rene Benko die Landespolitik in Südtirol beeinflusst hat, ob es Verflechtungen zwischen Politik und Privaten gegeben hat. Und was ist bei den vielen Anhörungen herausgekommen? Nichts, sagte am Dienstag der Vorsitzende des Ausschusses, Andreas Kolli von Wir Bürger.
0: Objektiv konnten aus meiner Sicht keinerlei Verletzungen festgestellt werden, also keine Spenden, illegale Spenden an irgendwelche Parteien. Und somit, glaube ich, ist am Ende nicht sehr viel übrig geblieben. Also das Ergebnis ist eher dürftig. Viel Arbeit, wenig Ergebnis.
3: Paul Köhlensberger vom Team K zieht eine negative Bilanz. Er kritisiert besonders den Zeitpunkt der Anhörungen.
1: Diesen Untersuchungsausschuss hätte es nie gebraucht. Man hätte ihn nicht machen sollen. Parallel zu laufenden Mafia-Prozessen ist klar, dass wir sehr wenig Material bekommen können. Das ist alles unter Verschluss. Es gibt weder zu sagen, wie der Bericht des Präsidenten schreibt, dass alles in Ordnung war, weil auch das konnten wir nicht feststellen. Wir konnten auch nicht feststellen, dass etwas in Unordnung war.
3: Einige, die zu Anhörungen geladen wurden, sind nicht erschienen. Verständlich, sagen die einen, wenn es gerade ein laufendes Verfahren gegen jemanden gibt. Andere wiederum werten das als Beweis, dass an den Vorwürfen etwas dran sein müsse. Dem widerspricht Harald Stauder, der Fraktionssprecher der SVP. Es sei nichts von den Vorwürfen übrig geblieben und so habe man nun 18 Monate lang leeres Stroh gedroschen.
22: Wenn man sich die Mühe gemacht hätte, wirklich die Protokolle der Staatsanwaltschaft durchzulesen, wenn man sich die Mühe gemacht hätte, das vom Rechnungshof alles durchzulesen, dann wären wir genau an dem Punkt gewesen, wo wir heute sind, nämlich dass alles absolut transparent war.
9: Die Oppositionsparteien haben geschlossen gegen den Abschlussbericht gestimmt, genehmigt wurde er trotzdem. Werden die Lehrerproteste im Herbst weitergehen? Das war eine der Fragen, über die Bildungslandesrat Philipp Achammer diese Woche mit Vertretern der Lehrerprotestgruppen gesprochen hat. Und es schaut danach aus, als ob das nächste Schuljahr wieder angenehmer und freundlicher wird für die Kinder und Jugendlichen mit Ausflügen und Projekttagen. Die Lehrer bekommen mittlerweile ja mehr Geld, aber das ist nicht die Lösung für alle Probleme in der Schule. Es braucht mehr Integrationslehrer, Psychologen und Sprachkurse für Einwandererkinder. Achammer schlug diese Woche vor, die Wirtschaft soll dafür Geld geben.
23: Landesrat Achammer begründet seine Idee damit, dass Südtirols Wirtschaft viele Arbeitskräfte aus dem Ausland braucht. Jetzt schon und in den kommenden Jahren noch viel mehr. Und mit der Einwanderung sind auch Probleme verbunden, die auf die Schule abgewälzt werden. Deshalb fordert er die Mithilfe der Wirtschaft.
24: In den nächsten 10 Jahren werden 30.000 Arbeitskräfte fehlen. Das heißt, es wird noch mehr Arbeitskräfte von außen geben und es wird noch mehr an Last der Integration, der sprachlichen Integration auch da sein. Und da soll, da muss die Wirtschaft auch ihren Beitrag leisten. Das ist übrigens auch in anderen Gebieten so, dass es in verschiedenen Formen, ob es Stiftungen sind, ob es Finanzierung von Projekten sind, der sprachlichen Frühförderung oder was auch immer. Aber wir haben bereits einen ersten Tisch gehabt mit der Wirtschaft und haben gesagt, ihr müsst was tun.
23: Und was antwortet Südtirols Wirtschaft? Undenkbar ist es nicht, dass Unternehmen mitzahlen, sagt Federico Giugici Andrea. Er war Präsident vom Wirtschaftsring und vom Unternehmerverband und ist jetzt Uni-Präsident.
25: Die Wirtschaft ist, glaube ich, prinzipiell einverstanden, da solche Projekte zu unterstützen. Der Mangel an Fachkräften und allgemein an Arbeitskräften ist effektiv sehr stark und ich bin überzeugt, dass man da sehr wohl mit den Unternehmen sprechen kann. Speziell größere Unternehmen sind da sicher noch auch sensibler. Aber allgemein, Schule ist für Unternehmen wichtig.
9: Zehntausende Arbeitskräfte aus dem Ausland, die nach Südtirol kommen. Die Integration dieser Kinder ist für die Südtiroler Schule eine große Herausforderung. Vor allem auch darauf zu schauen, dass die einheimischen Kinder nicht auf der Strecke bleiben. 20 Millionen Euro Verlust hat Sky Alps letztes Jahr gemacht. Die Südtiroler Fluggesellschaft ist die einzige in ganz Italien, die pro Passagier Geld verloren hat. Satte 110 Euro pro Ticket. Dabei kommt das Flugangebot von und nach Bozen ja eigentlich gut an. Wir haben am Montag Sky Alps Chef Josef Gostner gefragt, wie kommen die Riesenverluste zustande?
26: Es ist ganz einfach. Sie haben uns die Maschine am Boden gestellt und wir mussten andere Maschinen mieten. Und das war die Miete, 20 Millionen.
12: Damit gemeint ist das zwischenzeitliche Flugverbot, das die Luftfahrtbehörde ENAC letztes Jahr gegen Sky Alps ausgesprochen hatte, wegen Unstimmigkeiten bei den Wartungsprotokollen. Mittlerweile würden die Zahlen besser ausschauen, sagt Gostner. Er rechnet schon heuer wieder mit Gewinnen. Trotzdem, die 20 Millionen sind jetzt erstmal weg. Müssen sich Kunden jetzt Sorgen um die einzige Südtiroler Fluglinie machen? Werden vielleicht Verbindungen gestrichen? Gostner?
26: Nein, im Gegenteil, wir werden heuer noch Rom und Paris anfliegen. Deshalb müssen Sie sich keine Sorgen machen.
12: Auch die Tickets würden nicht teurer, um den Verlust auszugleichen, sagt Gostner.
9: Die Investoren, die hinter Sky Alps stehen, sehen in der Fluggesellschaft auch eine strategisch wichtige Rolle für Südtirol. Ein Jahr mit großen Verlusten wird da offenbar in Kauf genommen. Das waren die Themen der Woche kurz zusammengefasst. Wir wünschen ein schönes Wochenende.
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3: Ja, die Temperaturen gehen so langsam weiter nach oben. Gerade messen wir in Auer 27 Grad, 21 in Wolkenstein, 26 in Schlanders und in Meran 28 Grad. Maximal werden es heute noch 23 bis 33 Grad. Jetzt schon und auch am Nachmittag kommen immer mehr Quellwolken zur Sonne dazu. Lokal entsteht dann wieder das ein oder andere Gewitter, am wahrscheinlichsten im Norden des Landes. Morgen erwartet uns dann wieder ein ähnliches Wetterprogramm wie heute. Es bleibt sommerlich mit viel Sonne am Vormittag und lokalen Gewittern am Nachmittag und Abend. Dazu gibt es morgen etwas mehr Nordföhn als heute.
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2: Grüß Gott aus der Landesverkehrsmeldezentrale. Es begrüßt Sie Karin Unterhofer. Kolonnenverkehr und Stau wegen Überlastung gibt es auf der Brennerautobahn in Fahrtrichtung Süden zwischen Brenner und Sterzing und zwischen Klausen und Affi und in der Gegenrichtung in Fahrtrichtung Norden zwischen Verona Nord und Neumarkt, auf der Pustertaler Stadtstraße in Richtung Innichen zwischen der Autobahnausfahrt Brixen-Fahren und Schaps, zwischen St. Sigmund und Kierns und zwischen Bruneck und Bercher in Richtung Brixen, zwischen Oberfintel und Schaps und auf der Brenner Stadtstraße in Richtung Süden zwischen Gossensass und Sterzing. Allen, die unterwegs sind, gute Fahrt!
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2: 10 vor 1.
3: Querensichtung im Überedge. Vater und Sohn verschanzen sich hinter einem Zaun. Schwer verletzt dabei Waldarbeiten in Mühlen in Taufers. Das Wetter ist wechselhaft mit Sonne, Wolken, Regen und Wind. Ich bin Sabrina Fleischmann. Grüß Gott.
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3: Einen großen Schrecken haben heute Vater und Sohn in Pedonik bei Eppern erlebt. Sie waren in der Zone Steinberg unterwegs, als sie in der Nähe des Funkmastens einem kleinen Bären begegnet sind. Weil sie nicht sicher waren, ob auch die Bärenmutter in der Nähe ist, haben sie sich hinter dem Zaun des Mastens in Sicherheit gebracht und dann Alarm geschlagen. Beide wurden von der Bergrettung abgeholt. Auch die Forstbehörde wurde über die Bärensichtung informiert. In Mühlen in Taufers ist es bei Waldarbeiten zu einem Unfall gekommen. Ein 70-jähriger Mann ist rund 2 Meter tief abgestürzt und hat sich schwere Verletzungen an der Wirbelsäule und am Brustkorb zugezogen. Nach der Erstversorgung wurde er ins Krankenhaus Brunnig eingeliefert. Im Einsatz waren Notarzt, Weißes Kreuz, Bergrettung, Feuerwehr und Carabinieri. Brand aus, meldet die Feuerwehr beim Waldbrand oberhalb von Kemerten. Wegen des unzugänglichen Geländes wurden die Feuerwehrleute mit einem Hubschrauber zur Brandstelle geflogen. Danach wurden die Flammen vom Boden und aus der Luft mit dem Hubschrauber gelöscht. Betroffen war nur ein kleiner Bereich. Der Brand wurde vermutlich durch einen Blitzschlag ausgelöst. In Kanada toben hingegen weiter riesige Waldbrände. Der Rauch zieht bis in die USA und sorgt dort für schlechte Luft. US-Präsident Trump droht Kanada deshalb mit 9 Strafzöllen. In den Online-Medien schreibt er, das sei grobe Fahrlässigkeit und entwickle sich zu einem jährlichen Ereignis, das die Vereinigten Staaten Milliarden von Dollar koste. In Meran reißen die Beschwerden von Anrainern über den Club La Perla nicht ab. Der Lärm sei unausstehlich, sagen sie. Jeden Freitag und Samstag bekomme man kein Auge zu. Und jetzt im Sommer auch nicht wegen der langen Dienstage von Meran. Bürgermeisterin Katharina Zeller hatte den Club eigentlich schließen lassen. Das Verwaltungsgericht hat diese Sperre dann wieder aufgehoben. Damit darf der Club voraussichtlich bis zur nächsten Anhörung im November offen bleiben. Auch heute Nacht hieß es in Bozen wieder schwitzen. Es hat nicht unter 20 Grad abgekühlt. Damit war es heuer schon die 15. Tropennacht in der Landeshauptstadt, berichtet Landesmeteorologe Dieter Peterlin. Die heißen Nächte sind aber bald vorbei. In den nächsten Tagen wird es durch Gewitter und Regenschauer etwas abkühlen und auch die Nächte werden wieder frischer. Heute gibt es Sommer noch einmal Gas. Mehr zu den aktuellen Temperaturen gleich.
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3: Die Sonne zeigt sich nur mehr zeitweise. Die Quellwolken werden größer und stellenweise bringen sie auch schon erste Regenschauer mit. Am Nachmittag und am Abend können auch Gewitter dabei sein und im Norden Wetter föhnen. Es wird aber noch einmal heiß mit bis zu 33 Grad im Etschtal und im Unterland. Aktuell messen wir in Auer 29 Grad, in Freienfeld 25, in Taufers im Münzertal 23, Toblach meldet 24 und St. Martin in Passaias 27. Morgen Sonntag ist es am Vormittag sonnig und am Nachmittag gewittrig.
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7: Guten Nachmittag wünscht Manuel Scutellaro aus der Landesverkehrsmeldezentrale. Auf der Brenner Autobahn herrscht weiterhin starker Reiseverkehr. Kolonnen und Staus gibt es in Richtung Süden zwischen dem Brenner und Sterzing, zwischen Klausen und Affi und in Fahrtrichtung Norden zwischen Verona Nord und Neumarkt. Und wegen Überlastung kommt es zu Kolonnenverkehr und Stau auch auf der Brennerstadtstraße in Richtung Süden zwischen Gossensass und Sterzing sowie zwischen Blumau und der Autobahneinfahrt Bozen Nord und auf der Pustertaler Staatsstraße in Richtung Brixen zwischen Fintel und Schaps. Kommen Sie gut und sicher ans Ziel.
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1: Aus der Landesverkehrsmeldezentrale Karin Unterhofer. Die Stadtstraße Spondini-Greschenpass ist bei Burgeis nach einem Unfall gesperrt. Bitte haben Sie Geduld. Kolonnenverkehr und Stau wegen Überlastung gibt es auf der Brennerautobahn in Fahrtrichtung Süden zwischen Brenner und Sterzing und zwischen Klausen und Affi und in der Gegenrichtung in Fahrtrichtung Norden zwischen Verona Nord und Neumarkt sowie auf der Brenner Stadtstraße in Richtung Süden zwischen Gossensass und Sterzing. Allen, die unterwegs sind, gute Fahrt!

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1: 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Juli 12 Uhr möglich unter sabes.onboard.org/jobs.
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2: 10 vor 2.
3: In Überetsch sind wieder Bären unterwegs. Waldarbeiter in Mühlenentaufers schwer verletzt. Das Wetter ist wechselhaft bei sommerlichen Temperaturen. Ich bin Sabrina Fleischmann. Guten Nachmittag.
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3: Ein Bär hat heute Vater und Sohn in Berdonik bei Eppern in Angst und Schrecken versetzt. Sie waren in der Zone Steinberg unterwegs, als sie in der Nähe des Funkmastens einem kleinen Bären begegnet sind. Weil sie nicht sicher waren, ob auch die Bärenmutter in der Nähe ist, haben sie sich hinter dem Zaun des Mastens in Sicherheit gebracht und dann einen Notruf abgesetzt. Beide wurden von der Bergrettung abgeholt. Auch die Forstbehörde wurde über die Bärensichtung informiert. In Mühlenentaufers ist es bei Waldarbeiten zu einem Unfall gekommen. Ein 70-jähriger Mann ist rund 2 Meter tief abgestürzt und hat sich schwere Verletzungen an der Wirbelsäule und am Brustkorb zugezogen. Nach der Erstversorgung wurde er ins Krankenhaus Bruneck eingeliefert. Brand aus, meldet die Feuerwehr beim Waldbrand oberhalb von Kimmerten. Wegen des unzugänglichen Geländes mussten die Feuerwehrleute mit einem Hubschrauber zur Brandstelle geflogen werden. Danach wurden die Flammen vom Boden und aus der Luft mit dem Hubschrauber gelöscht. Der Brand wurde vermutlich durch einen Blitzschlag ausgelöst. In Kanada wüten weiter riesige Waldbrände und der Rauch sorgt auch in den USA für schlechte Luft. US-Präsident Trump droht Kanada deshalb mit 9 Strafzöllen. Er schreibt in seinem Online-Dienst, das sei grobe Fahrlässigkeit und entwickle sich zu einem jährlichen Ereignis, das die Vereinigten Staaten Milliarden von Dollar koste. Wir schauen nach Deutschland. Dort ist ein Sicherheitsmitarbeiter der Deutschen Bahn in kritischem Zustand in einem Krankenhaus. Bei einer gewaltsamen Auseinandersetzung mit einem Fahrgast war er aus einem fahrenden Zug gestürzt. Dirk Zeitler mit den Einzelheiten.
4: Der Sicherheitsmitarbeiter war bei der körperlichen Auseinandersetzung mit dem offenbar betrunkenen Fahrgast gegen die Zugtür gestürzt, die dadurch aus ihrer Verankerung gerissen wurde. Der Regionalzug war zu diesem Zeitpunkt mit etwa 120 km/h unterwegs. Es ist nicht der erste Angriff mit schweren Folgen auf einen Bahnmitarbeiter gewesen. Anfang Februar hatte ein Mann einen Schaffner bei einer Ticketkontrolle totgeprügelt.
3: Nach fast 5 Jahrzehnten wird die Krimiserie Ein Fall für 2 im deutschen Fernsehen eingestellt. Die Serie gibt es seit 1981 mit wechselnden Schauspielern. Hauptfiguren sind ein Rechtsanwalt und ein Privatdetektiv, die gemeinsam ermitteln. Insbesondere Klaus-Theo Gärtner hat als Privatdetektiv Matula die Serie über 30 Jahre lang geprägt. Kommendes Jahr wird jetzt die letzte Staffel mit 4 Episoden ausgestrahlt. Stellenweise ist es schon nass, mir zum Wetter gleich.
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3: Am meisten Sonne gibt es jetzt derzeit noch im Pustertal. Im Rest des Landes bilden sich immer größere Quellwolken und stellenweise bringen sie auch ein paar Regentropfen mit. Die aktuellen Temperaturen in Brandsall werden 26 Grad gemessen. In Farn sind es 27, in Bruneck 25, Gorbaramelle 22 und in Deutschenofen sind es aktuell kühlere 17 Grad. Morgen gibt es Sonne am Vormittag und einige Regenschauer und Gewitter am Nachmittag.
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11: Aktuelle Meldungen aus der Landesverkehrsmeldezentrale. Die Stadtstraße Sponini-Greschenpass ist bei Burgeis nach einem Unfall gesperrt. Und auf der Mendelpassstraße auf der Höhe des Passes kommt es zu Behinderungen nach einem Unfall. Kolonnenverkehr und Stau wegen Überlastung gibt es auf der Brennerautobahn in Fahrtrichtung Süden zwischen Brenner und Sterzing und zwischen Klausen und Affi, in Richtung Norden zwischen Verona Nord und Neumarkt und auf der Brenner Stadtstraße in Richtung Süden zwischen Gossensass und Sterzing. Allen, die unterwegs sind, gute Fahrt!
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1: Karin Unterhofer aus der Landesverkehrsmeldezentrale. Die Stadtstraße Spondini-Greschenpass ist bei Burgeis nach einem Unfall gesperrt und auf der Landesstraße zwischen Völz und St. Anton kommt es zu Behinderungen nach einem Unfall. Kolonnenverkehr und Stau gibt es auf der Brennerautobahn in Fahrtrichtung Süden zwischen Brenner und Sterzing und zwischen Klausen und Affi, in Richtung Norden zwischen Verona Nord und Neumarkt und auf der Brenner Stadtstraße in Richtung Süden zwischen Gossensass und Sterzing. Gute Fahrt!

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2: 10 vor 3.
3: Ein Toter und 6 Verletzte bei Verkehrsunfall im oberen Finchgau. Gefährliche Bärenbegegnung im Überetsch. Das Wetter ist bunt gemischt. Ich bin Sabrina Fleischmann. Guten Nachmittag.
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3: Auf der Finchgauer Staatsstraße hat sich am frühen Nachmittag ein tödlicher Verkehrsunfall ereignet. Bei Burgeis sind ein Auto und 2 Motorräder zusammengefahren. Dabei ist eine Person ums Leben gekommen. Ein Schwerverletzter wurde mit dem Notarzthubschrauber ins Bozner Krankenhaus geflogen. 5 weitere Menschen wurden mittelschwer verletzt. Es sind 3 Erwachsene und 2 Kinder. Sie wurden vom Weißen Kreuz in das Krankenhaus von Schlanders eingeliefert. An der Unfallstelle waren auch Notarzt, Feuerwehr, Karabinieri und Notfallseelsorge im Einsatz. Im Überetsch sind wieder Bären unterwegs und heute ist es in Perdonik bei Eppern zu einer Begegnung mit Wanderern gekommen. Vater und Sohn sind in der Nähe des Funkmastens auf einen kleinen Bären getroffen. Sie hatten Angst, dass auch die Bärenmutter in der Nähe ist und sie angreifen könnte. Deshalb sind sie über den Zaun des Mastens geklettert und haben dann einen Notruf abgesetzt. Beide wurden von der Bergrettung in Sicherheit gebracht. Zuletzt waren Bären Anfang Juni in Tramin und Kaltern in Fotofallen getappt. Die Staatsanwaltschaft von Innsbruck ermittelt gegen einen 44-jährigen Mann, der seine Lebensgefährtin mehrmals betäubt und vergewaltigt haben soll. Der Mann sitzt jetzt in Untersuchungshaft. Auch eine Ex-Partnerin des Mannes könnte es betroffen sein. Der Fall erinnert an jenen von Gisèle Bellico in Frankreich. Wir schauen nach Deutschland. Dort gibt es jetzt politische Konsequenzen für den CDU-Politiker Jens Spahn. Er und sein Mann sind mit Hilfe einer Leihmutter aus den USA Eltern geworden. Spahns Partei ist aber offiziell gegen die Leihmutterschaft und sie ist in Deutschland auch verboten. Deshalb wurde ihm Doppelmoral vorgeworfen. Jetzt hat Spahn seinen Rücktritt als Fraktionschef von CDU und CSU im Bundestag bekannt gegeben. Zuvor hatte der deutsche Bundeskanzler Merz Spahn zum Rücktritt aufgefordert, berichtet Ronny Thora aus Berlin.
4: Der Druck auf Kanzler Merz, im Fall von Jens Spahn zu handeln, war immer mehr gewachsen, denn in den letzten Stunden war Spahn auch zunehmend aus den eigenen Reihen kritisiert worden. Das Vertrauen in Spahn sei nachhaltig beschädigt, hieß es etwa in einem Schreiben der Heimat-CDU von Kanzler Merz. Spahn habe bewusst auf Möglichkeiten im Ausland zurückgegriffen, die dem deutschen Recht widersprechen. Das sende ein fatales Signal.
3: Die Deutsche Bahn muss Platz machen für Konkurrenz aus Italien. Das hat die zuständige Behörde entschieden. Ab 2028 werden auf deutschen Gleisen auch Züge des italienischen Bahnunternehmens Italo unterwegs sein. Es gibt aber Widerstand. Die Deutsche Bahn denkt über rechtliche Schritte nach. Von Sonne bis Regen ist heute alles dabei. Gleich mehr zum Wetter.
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3: Es ist eine Mischung aus Sonne und Wolken, die uns durch den Nachmittag begleitet und stellenweise sind auch Regenschauer dabei. Die aktuellen Temperaturen: bei der Leinburg werden jetzt 28 Grad gemessen, 30 sind es in Meran und in Naturns. Oberfintel meldet 28, Pfeldersen und Kühle 20 Grad und in Eyers im Finchgau sind es 26. Heute sind auch noch einige Gewitter möglich. Morgen am Sonntag gibt es Sonne am Vormittag und Gewitter am Nachmittag.
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9: Guten Nachmittag aus der Landesverkehrsmeldezentrale. Ich bin Manuel Scutellaro. Die Staatsstraße Sponini-Greschenpass ist bei Burgeis nach einem Unfall weiterhin gesperrt. Auf der Landesstraße zwischen Völz und St. Anton kommt es zu Behinderungen nach einem Unfall. Und Kolonnenverkehr und Stau wegen Überlastung gibt es auf der Brenner-Autobahn in Richtung Süden zwischen dem Brenner und Sterzing und zwischen Klausen und Affi. In Fahrtrichtung Norden hingegen zwischen Affi und Bozen-Süd. Und auf der Brenner-Staatsstraße in Richtung Süden gibt es Kolonnenverkehr zwischen Gossensass und Sterzing. Allen unterwegs, gute und sichere Fahrt.
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1: Aus der Landesverkehrsmeldezentrale begrüßt Sie Manuel Scutellaro. Die Staatsstraße Spondini-Greschenpass bei Burgais bleibt nach einem Unfall gesperrt. Zu Behinderungen und Staus nach einem Unfall kommt es auf der Schnellstraße Mebo in Fahrtrichtung Bozen zwischen Meran-Zentrum und Marling. Und wegen Überlastung kommt es zu Kolonnenbildungen und Staus auf der Brennerautobahn in Richtung Süden zwischen dem Brenner und Sterzing, zwischen Klausen und Affi und in Fahrtrichtung Norden zwischen Affi und Neumarkt. Auf der Brenner Staatsstraße in Richtung Süden zwischen Gossensass und Sterzing und auch im Pustertal in Richtung Innichen zwischen St. Siegmund und Kienz. Unterwegs. Sichere Fahrt.

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2: Dieser Song wäre beinahe nicht erschienen. Am 12. Juni veröffentlichte Tarflow de Fleur einen neuen sinnlichen Elektropop-Song in Zusammenarbeit mit Stromae. Das Duo erzählt von einer leidenschaftlichen Flirterei, die mehr von Verlangen als von Gefühlen getrieben war. Seiner Vorliebe für Wortspiele treu, spielt Stromae mit Doppeldeutigkeiten rund um die Begriffe Blumen und Formen. Die schwedische Künstlerin Tarflow verriet in einem Interview, dass sie seit ihrem Auftritt bei Coachella 2015 ein Fan von Stromae ist. Die Sängerin erklärte, sie sei von seiner Energie, seiner Bühnenpräsenz und seinem Musikstil fasziniert gewesen. Die beiden Künstler sind über die Jahre in Kontakt geblieben und hegten seitdem den Wunsch, gemeinsam Musik zu machen.

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4: Karin Unterhofer aus der Landesverkehrsmeldezentrale. Auf Südtirol Straßen haben sich mehrere Unfälle ereignet. Die Stadtstraße Spondini-Greschen ist bei Burgais nach einem Unfall gesperrt. Auf der Schnellstraße Meran-Bozen in Richtung Bozen zwischen Meran-Zentrum und Marling staut es nach einem Unfall und die Pustertaler Stadtstraße ist zwischen Welsberg und Olang nach einem Unfall gesperrt. Kolonnenverkehr und Stau wegen Überlastung gibt es auf der Brennautobahn in Richtung Süden zwischen Brenner und Sterzing und zwischen Klausen und Affi, in Richtung Norden zwischen Affi und Bozen Süd und auf der Brenner Stadtstraße in Richtung Süden zwischen Gossensass und Sterzing. Allen, die unterwegs sind, eine sichere Fahrt.

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2: 10 vor 4.
3: Motorradfahrerin aus Deutschland stirbt bei Unfall im Finchgau. Bärenbegegnung im Überetsch. Das Wetter ist zum Teil sonnig und zum Teil nass. Ich bin Sabrina Fleischmann. Guten Nachmittag.
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3: Auf der Finchgauer Staatsstraße hat sich am frühen Nachmittag ein tödlicher Verkehrsunfall ereignet. Bei Burgais sind ein Auto und zwei Motorräder frontal zusammengeprallt. Dabei ist eine junge Motorradfahrerin aus Deutschland ums Leben gekommen. Ein zweiter Motorradfahrer aus Italien wurde schwer verletzt und mit dem Notarzthubschrauber ins Bozner Krankenhaus geflogen. Im Auto war eine Urlauberfamilie aus Frankreich unterwegs. Die Eltern und zwei kleine Kinder wurden mittelschwer verletzt und vom Weißen Kreuz ins Krankenhaus von Schlanders eingeliefert. Der Freund der verstorbenen Motorradfahrerin blieb unverletzt. Er hat aber einen Schock erlitten und wurde von der Notfallseelsorge betreut und dann ins Krankenhaus gebracht. Im Überetsch sind Bären unterwegs und heute ist es in Berdonik bei Eppan zu einer Begegnung mit Wanderern gekommen. Vater und Sohn sind in der Nähe des Funkmastens auf einen kleinen Bären getroffen. Sie hatten Angst, dass auch die Bärenmutter in der Nähe ist und sie angreifen könnte. Sie sind über den Zaun der Sendeanlage geklettert und haben dann einen Notruf abgesetzt. Beide wurden von der Bergrettung in Sicherheit gebracht. In Deutschland räumt Jens Spahn seinen Posten als Fraktionschef von CDU und CSU im Bundestag. Er hat heute wegen der Debatte um seine Elternschaft mit Hilfe einer Leihmutter aus den USA seinen Rücktritt eingereicht. In Deutschland ist Leihmutterschaft verboten und die CDU ist strikt dagegen. Deshalb war Spahn Doppelmoral vorgeworfen worden. Ronny Thorau berichtet aus Berlin.
4: In seinem Rücktrittsschreiben sagt Jens Spahn, ihm sei bewusst geworden, dass sein persönliches Glück, gemeinsam mit seinem Mann eine Familie zu gründen und Vater zu werden, nicht vereinbar sei mit seinem politischen Amt. Spahn gibt auch zu, die Folgen seiner Entscheidung falsch eingeschätzt zu haben. Der Spagat zwischen seiner privaten Entscheidung und der Erwartung an ihn als Fraktionschef der Union sei, so Spahn, größer geworden, als er erwartet hätte.
3: Von Deutschland jetzt nach Österreich. In Velden am Wörthersee hat eine ältere Frau heute die Kontrolle über ihr Auto verloren und ist in den Gastgarten eines Lokals gefahren. Dabei sind 11 Gäste zum Teil schwer verletzt worden. Die Fahrerin hat einen Schock erlitten. Das Auto war nur langsam unterwegs. Der Unfall ist in einer 30er-Zone passiert. Sonne, Wolken und auch Regen stehen am Nachmittag auf dem Wetterprogramm. Mehr zu den Temperaturen hören Sie gleich.
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3: Regen im Finchgau, Wolken und blauer Himmel und Sonne im Pustertal und mittendrin eine Mischung aus Sonne und Wolken. So geht's durch den Nachmittag bei sommerlichen Temperaturen. In Salurn und in Schlanders werden 31 Grad gemessen. 26 sind es in Mühlen in Taufers und in Sarntein. Und in Rednaun hat es aktuell 22 Grad. Heute sind noch einige Gewitter möglich. Morgen am Sonntag gibt es einen sonnigen Start. Am Nachmittag kann es aber wieder Regenschauer und Gewitter geben.
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7: Aus der Landesverkehrsmeldezentrale begrüßt sie Karin Unterhofer. Auf Südtirolstraßen haben sich mehrere Unfälle ereignet. Die Stadtstraße Spondini-Greschen ist bei Burgais nach einem Unfall weiterhin gesperrt. Auf der Schnellstraße Meran-Bozen nicht um Bozen zwischen Meran-Zentrum und Marling gibt es Kolonnenverkehr nach einem Unfall. Auf der Dolomitenstraße Höhe Montan kommt es zu Behinderungen nach einem Unfall. Und auf der Pustertaler Stadtstraße Straße staut es zwischen Welsberg und Olang nach einem Unfall. Kolonnenverkehr und Stau wegen Überlastung gibt es auf der Brenner Autobahn in Fahrtrichtung Süden zwischen Brenner und Sterzing und zwischen Klausen und Affi, in Richtung Norden zwischen Affi und Bozen Süd, auf der Brenner Stadtstraße in Richtung Süden zwischen Gossensass und Sterzing, auf der Pustertaler Stadtstraße in Richtung Innichen zwischen Findl und Kienz und auf der Finchgauer Stadtstraße in Richtung Meran zwischen Blaus und Rabland. Allen, die unterwegs sind, gute Fahrt.
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1: Leute, aufgepasst, wenn ihr schon mal jemanden so sehr verzaubert habt, dass es fast wehgetan hat, dann kennt ihr dieses Gefühl. Frisch aus dem neuen Album kommt die neue Vibes-Bombe von Ariana Grande, Hey That I Made You Love Me. Synthpop, Heartbreak und dieses unverwechselbare Ariana-Stimmchen.
2: Die dreifach Grammy-prämierte Sängerin und Oscar- sowie Golden Globe-nominierte Schauspielerin Ariana Grande veröffentlichte vor kurzem ihre neue Single Hate That I Made You Love Me.

0: That I Made You Love Me ist die erste Single ihres 8. Studioalbums Battle, welches am 31. Juli erscheinen wird. Ariana beschreibt den Song als ihren persönlichsten Lieblingssong, den sie jemals schreiben wird.
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2: Die Top-Hits aus Deutschland mit mir, ich bin Elisabeth Berger. Und auf Platz Nummer 10 auch in dieser Woche wieder Billie Jean von Michael Jackson.

Und damit zur Nummer 1. Und auch die Deutschen sind immer noch im Fußballfieber, obwohl sie ausgeschieden sind. Shakira und Burna Boy liefern uns Die Die an der Spitze der deutschen Singlecharts. Die.

Das Indie-Pop-Trio Almost Monday meldet sich mit ihrer neuen Single No More Regrets zurück. Die Single ist eine Ode an die Freiheit des Loslassens. No More Regrets animiert uns, unseren Impulsen zu folgen, statt zu zögern und im Moment zu leben. Mit No More Regrets zeigt die Band einmal mehr ihr Gespür für scheinbar mühelose, aber emotional aufgeladene Indie-Pop-Hymnen. Gemeinsam mit der vorherigen Single Leaving is Easy markiert der Song eine neue Phase, in der das Trio seinen Sound weiterentwickelt, ohne die energiegeladene Basis zu verlieren, für die sie bekannt ist.

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2: 10 vor 5.
3: Unfallserie in Südtirol fordert ein Todesopfer und Schwerverletzte. Meran sagt Danke für die Hilfe nach dem Murenabgang vor 3 Wochen. Das Wetter von Sonne bis Regen ist alles dabei. Ich bin Sabrina Fleischmann, guten Nachmittag.
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3: Es ist ein schwarzer Samstag in Südtirol mit einer ganzen Serie von Unfällen. Im oberen Finchgau ist eine junge Motorradfahrerin aus Deutschland ums Leben gekommen. Sie ist bei Burgais in einer Kurve gegen ein Auto geprallt und noch an der Unfallstelle verstorben. Ein zweiter Motorradfahrer aus Italien wurde schwer verletzt. Im Auto war eine Urlauberfamilie aus Frankreich unterwegs. Die Eltern und 2 kleine Kinder wurden mittelschwer verletzt und ins Krankenhaus von Schlanders eingeliefert. Der Freund der verstorbenen Motorradfahrerin hat einen Schock erlitten und musste von der Notfallseelsorge betreut werden. Weitere Verkehrsunfälle haben sich in Völs, bei Montan, auf dem Meber und im Pustertal ereignet. Und in Mühlen in Taufers ist ein 70-Jähriger bei Waldarbeiten schwer verletzt worden. 3 Wochen nach dem Murenabgang in Meran sind die größten Schäden beseitigt und die Gemeinde hat jetzt eine Feier für alle Helfer organisiert, um sich zu bedanken. Bürgermeisterin Katharina Zeller und Landesrat Daniel Alfreider haben dabei die gute und schnelle Zusammenarbeit und die große Solidarität gelobt. Dadurch sei es möglich gewesen, den betroffenen Familien zu helfen und mit dem Wiederaufbau zu beginnen. Der Weiß-Platterbach hatte mehrere Häuser in der Katzensteinstraße vermurt und zum Teil schwer beschädigt. Am Schlosspark in Bruneck wird heute das Crazy Castle Festival fortgesetzt. Es beginnt am Abend um 18 Uhr und dauert bis 2 Uhr in der Nacht. Einige Straßen und Parkplätze rund um den Schlossberg sind gesperrt. Außerdem hat der Bürgermeister ein Alkoholverbot im Freien außerhalb des Festivalsgeländes erlassen. In Deutschland muss Jens Spahn seinen Posten als Fraktionschef von CDU und CSU im Bundestag räumen. Wegen der Debatte um seine Elternschaft mit Hilfe einer Leihmutter in den USA hat er heute seinen Rücktritt eingereicht. In Deutschland ist Leihmutterschaft verboten. Deshalb war Spahn Doppelmoral vorgeworfen worden. Jetzt hat er die Konsequenzen gezogen, berichtet Ronny Thorau aus Berlin.
4: Ja, Spahn gibt zu, dass er die Folgen seiner Entscheidung falsch eingeschätzt habe. Der Spagat zwischen seiner privaten Entscheidung zu einem Kind durch Leihmutterschaft und der Erwartung an ihn als Vorsitzenden der Unionsfraktion sei größer geworden, als er es erwartet hätte, so Spahn. Und ihm sei bewusst geworden, dass sein persönliches Glück, eine Familie zu gründen und Vater zu werden, nicht vereinbar sei mit seinem Amt. Spahn übt dann aber auch Kritik in seinem Schreiben. Die zunehmende Unerbittlichkeit in der öffentlichen Auseinandersetzung habe ihn sehr nachdenklich gemacht, so Spahn.
3: In Norditalien ist es immer noch viel zu trocken. Deshalb hat das Bistum von Pavia jetzt die Gläubigen zu Gebeten um Regen aufgerufen. Den Priestern wurde eine Fürbitte vorgeschlagen, die in den Gottesdiensten vorgetragen werden kann. Darin wird um wohltuenden Regen gebetet und für eine gute Ernte. Bei uns ist es schon teilweise nass. Mehr zum Wetter gleich.
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3: Vom Finchgau bis ins Burggrafenamt ziehen Regenschauer durch. Im Rest des Landes ist es noch trocken, aber heute Abend können noch Gewitter folgen. Die aktuellen Temperaturen: in Bozen werden knapp 31 Grad gemessen. 30 sind es in Barbian, 20 in Deutschenhofen, 23 in Kovara und 28 in Brixen und Bruneck. Morgen am Sonntag gibt es Sonne am Vormittag und ein paar Gewitter am Nachmittag.
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5: Aus der Landesverkehrsmeldezentrale begrüßt Sie Manuel Scutellaro. Die Brennerautobahn ist in Richtung Süden zwischen Ala Avi und Affi nach einem Unfall gesperrt. Es kommt zu 6 Kilometer Rückstau. Auf der Brennerautobahn herrscht sonst weiterhin starker Reiseverkehr. In Richtung Süden zwischen dem Brenner und Sterzing gibt es 4 Kilometer Stau. Zwischen Klausen und Ala Avi abschnittsweise Kolonnenverkehr und Stau. In Fahrtrichtung Norden zwischen Verona Nord und Ala Avi 2 Kilometer Stau nach einem Unfall. Und zwischen Affi und Neumarkt abschnittsweise Kolonnenverkehr. Wegen Überlastung kommt es zu Kolonnenbildungen und Staus auch auf den Südtiroler Hauptstraßen, wie zum Beispiel auf der Finchgauer Staatsstraße in Richtung Meran im Abschnitt Plaus-Rabland, auf der Brenner Staatsstraße in Richtung Süden zwischen Gossensass und Sterzing und dem Pustertal in Richtung Innichen zwischen Fintel und Kienz. Die Unfallstellen im oberen Finchgau bei Burgeis und auf der Pustertaler Staatsstraße zwischen Welsberg und Ohlang wurden geräumt. Die Staus lösen sich hier langsam wieder auf. Kommen Sie gut und vor allem sicher ans Ziel.
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0: Mit Gut genug liefern Kitschkrieg einen Song, der genau den Nerv einer Zeit trifft, in der viele Menschen ständig das Gefühl haben, sich beweisen zu müssen. Die Botschaft ist dabei erstaunlich direkt. Egal, was andere sagen, du bist gut genug. Zusammen mit Blumengarten und Shirin David entsteht daraus ein Track, der emotional funktioniert, gleichzeitig aber auch modern, eingängig und ziemlich klar produziert ist. Statt großer Drama-Inszenierung setzt der Song auf Ehrlichkeit und Atmosphäre. Genau das macht ihn stark. Zwischen sanften Melodien, modernen Beats und emotionalen Vocals entsteht ein Sound, der sich gleichzeitig verletzlich und selbstbewusst anfühlt.
1: Kitschkrieg ist ein Berliner Produzentenkollektiv, besteht aus mehreren Produzenten. Sie machen seit einigen Jahren erfolgreich deutsche Musik mit einem sehr eigenen, oft experimentellen und genreübergreifenden Sound. Sie sind vor allem bekannt durch Hits für Künstler wie Trettmann, Sido und viele mehr. Sie gelten als einer der einflussreichsten Produzentengroups im deutschen Raum. Und Blumengarten, das ist ein Indie-Pop-Duo aus Nordrhein-Westfalen und die beiden sind seit 2021 aktiv. Mit Gut genug haben sie gerade ihren bisher größten Erfolg gelandet. Kitschkrieg liefert den Beat und die Produktion. Blumengarten bringt die emotionale Gesangsmelodie und Shirin David den Rap-Part.
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1: Aus der Landesverkehrsmeldezentrale begrüßt Sie Manuel Scutellaro. Auf der Brenner Autobahn herrscht weiterhin starker Reiseverkehr. In Richtung Süden zwischen dem Brenner und Sterzing staut es 2 Kilometer. Zwischen Klausen und Aller Avio gibt es abschnittsweise Kolonnenverkehr und Stau. Und zwischen Aller Avio und Affi 6 Kilometer Stau nach einem Unfall. In Fahrtrichtung Norden gibt es abschnittsweise Kolonnenverkehr zwischen Trier Nord und Bozen Süd. Wegen Überlastung kommt es zu Kolonnenbildungen und Staus auch auf der Finchgauer Stadtstraße in Richtung Meran im Abschnitt Plaus-Rabland und im Pustertal in Fahrtrichtung Innichen zwischen Fintel und Kienz und in Richtung Brixen zwischen Welzberg und Olang. Und auf der Penserjochstraße kommt es auf der Höhe von Eck derzeit zu Behinderungen nach einem Unfall. Fahren Sie vorsichtig!

dieser Woche wieder Platz 3 für Ella Langley. Das ist Be Her. Wer darf in den Billboard Hot 100 natürlich auch nicht fehlen? Taylor Swift. I knew it, I knew you. Aus dem Toy Story Film Teil 5.

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1: Hi, ich bin der BNOB und das ist meine neue Sommersingle How Wonderful, jetzt in der Hitparade auf Radio Holiday. Danke fürs Spielen und danke fürs Zuhören. Schönen Sommer.

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1: Unser Abstecher nach Italien, wie gewohnt. Und auf Platz Nummer 10 starten wir damit Angelina Mango und Marco Mengoni. Sie sind von der 14 aufgestiegen, Canto d'Amore. 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
1: So, liebe Leute, jetzt wird's spannend. Wir starten den Endspurt der heutigen Holiday Hitparade und gehen direkt auf die 3. Auf dem 3. Platz landet nämlich ein Song, der genau die richtige Mischung aus mystisch und tanzbar mitbringt. Ave mit Meet Me in the Dark. Aufdrehen und mit.

Auf Platz 2 der Holiday-Hitparade haben wir einen echten Sommerknaller, der gerade überall abgeht. Das ist Samurai Jay zusammen mit Vito Salamanca und ihrem Track Ossessione. Italienische Vibes, dieser typische Sommerflow, der dich sofort in Urlaubsstimmung versetzt. Obsessiv, catchy und genau das, was man jetzt braucht. Von 0 auf 100, dieser Song hat Italien seit Wochen komplett in den Griff. Respekt hier bei uns, die 2 geht an Samurai Jay und Vito Salamanca mit Ossessione. 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

Eine Hymne, die uns alle daran erinnert, dass da oben jemand auf uns aufpasst. Die Nummer 1 der Holiday-Hitparade geht an Stick Figure mit Angels Above Me. In Zeiten, in denen viele Leute nach Leichtigkeit, Sommervibes und positiven Energien suchen, trifft dieser Song genau den Nerv. Viele nutzen ihn für Selfcare, Urlaubs- oder gute Laune-Content. Das ist euer Sieger der Holiday-Hitparade. Lasst die Hände hoch, genießt diesen Moment, das ist der größte Holiday-Hit im Moment. Und damit sagen wir wieder danke fürs Zuhören. Am Mikrofon Judith Brucker, Lisa Piperger, Albi DJ. Peace.

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3: Finchkavan feiert Jubiläum und soll mit Elektrozügen neu durchstarten. Motorradunfall bei Burgeis. Junge Deutsche ist tödlich verunglückt. Das Wetter ist bunt gemischt. Ich bin Sabrina Fleischmann. Guten Abend.
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3: 120 Jahre Finchkavan. Das wurde heute groß gefeiert mit einem Festakt am Bahnhof von Laas. Der erste Zug war im Juli 1906 durch den Finchgau gefahren, damals noch mit einer Dampflok. 1987 wurde die Bahnlinie stillgelegt und erst 2005 nach der Übernahme durch das Land wieder in Betrieb genommen. Jetzt folgte der nächste Schritt mit der Elektrifizierung und neuen Zügen. Die Laaser Bürgermeisterin Verena Tröger sagt:
5: Die Finchkerbahn ist für uns Finchker einfach von sehr, sehr großer Bedeutung. Wir sind sehr froh und vor allem sehr stolz, dass wir die Finchkerbahn wieder haben, die einfach eine Entlastung ist, die viele Studenten, Schüler, aber auch Pendler nach Meran, nach Bozen bringt. Und wir hoffen wirklich sehr stark darauf, dass wir im Herbst noch direkt nach Bozen fahren können und vielleicht das nächste Jahr auch direkt nach Innsbruck.
3: Dafür braucht es noch das Okay von Seiten der staatlichen RFI. Derzeit fahren die neuen Elektrozüge nur zwischen Mals und Laas. Es ist ein schwarzer Samstag in Südtirol mit einer Unfallserie. Im oberen Finchgau ist eine junge Motorradfahrerin aus Deutschland ums Leben gekommen. Sie ist bei Burgeis gegen das Auto einer Urlauberfamilie aus Frankreich geprallt und noch an der Unfallstelle verstorben. Die Eltern und zwei kleine Kinder im Auto wurden mittelschwer verletzt. Ein zweiter Motorradfahrer aus Italien wurde schwer verletzt ins Bozner Krankenhaus geflogen. Der Freund der verstorbenen Motorradfahrerin hat einen Schock erlitten und musste von der Notfallseelsorge betreut werden. Und in Mühlen in Taufers ist ein 70-Jähriger bei Waldarbeiten schwer verletzt worden. Der Forstdienst prüft Meldungen über eine Bärensichtung durch Wanderer im Überetsch. Vater und Sohn sollen heute in Pedonik im Bereich des Funkmastens einem kleinen Bären begegnet sein. Sie hatten sich hinter den Zaun geflüchtet, weil sie Angst hatten, dass die Bärenmutter in der Nähe ist und sie angreifen könnte. Beide wurden von der Bergrettung in Sicherheit gebracht und auch der Forstdienst wurde benachrichtigt. Laut Abteilungsdirektor Günther Unterdiener gibt es aber noch keine Bestätigung, dass sich dort wirklich Bären aufhalten. 3 Wochen nach dem Murenabgang in Meran sind die größten Schäden beseitigt und die Gemeinde hat jetzt eine Feier für alle Helfer organisiert, um sich zu bedanken. Bürgermeisterin Katharina Zeller und Landesrat Daniel Alfreider haben die gute und schnelle Zusammenarbeit gelobt und die große Solidarität. Dadurch sei es möglich gewesen, den betroffenen Familien zu helfen und mit dem Wiederaufbau zu beginnen. In Italien ist das Wasser knapp. Wegen der anhaltenden Dürre hat das Bistum von Pavia jetzt die Gläubigen zu Gebeten um Regen aufgerufen. In den Fürbitten geht es nicht nur um den wohltuenden Regen, sondern auch um eine gute Ernte. Bei uns ist es schon teilweise regnerisch. Mehr zum Wetter hören Sie gleich.
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3: Vom Unterland über das Eisacktal bis ins Pustertal ziehen Regenschauer durch. Auch einzelne Gewitter mit Blitz und Donner sind dabei. Im Finchgau ist es aber schon wieder trocken. Die aktuellen Abendtemperaturen. In Naturns werden 27 Grad gemessen. 26 sind es bei der Leimburg, 27 in Meran, 22 beim Kloster Marienberg und 22 auch in Oberfintel. Der Sonntag beginnt morgen sonnig, am Nachmittag kann es wieder gewittern.
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2: Karin Unterhofer aus der Landesverkehrsmeldezentrale. Brenner Autobahn, in Fahrtrichtung Süden zwischen Rovereto Nord und Alavio Kolonnenverkehr und Stau wegen Überlastung und zwischen Alavio und Affi 8 Kilometer Stau nach einem Unfall. In der Gegenrichtung in Fahrtrichtung Norden gibt es zwischen Trient Nord und Bozen Süd Kolonnenverkehr. Kolonnenverkehr wegen Überlastung gibt es auch auf der Pustertaler Stadtstraße in Richtung Innichen zwischen der Autobahnausfahrt Brixenfahren und Schaps und auf der Finchgauer Stadtstraße in Richtung Meran zwischen Blaus und Rabland. Weiterhin gute Fahrt!
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1: 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Das Einstiegsgehalt beträgt rund 2.300 Euro brutto monatlich in Vollzeit. Bewerbungen sind bis zum 24. Juli 12 Uhr möglich unter sabes.onboard.org/jobs.
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2: 10 vor 7.
3: Land hat große Pläne für die Finchka-Bahn. Bei der Fußball-WM wird heute um Platz 3 gespielt. Das Wetter bringt uns morgen zuerst Sonne und dann ein paar Gewitter. Ich bin Sabrina Fleischmann, guten Abend.
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3: In Glas wurde heute das 120-Jahr-Jubiläum der Finchka-Bahn gefeiert. Seit der ersten Fahrt 1906 hat sie eine wechselvolle Geschichte hinter sich. Sie wurde zeitweise sogar stillgelegt und dann vom Land übernommen und 2005 wieder in Betrieb gesetzt mit Dieselzügen. Jetzt wird auf Elektro umgestellt, sagt Landeshauptmann Arno Kompatscher.
5: Jetzt schreiben wir diese Geschichte weiter mit der Elektrifizierung, mit neuem Rollmaterial. Aber wir blicken schon nach vorne in die Zukunft. Wir wollen, dass diese Bahn nicht nur nach Osten angebunden wird, sondern auch Richtung Westen. Auch Anbindung an die Schweiz.
3: Das ist allerdings noch Zukunftsmusik. Schneller geht es in die andere Richtung. Ab Herbst sollen die Züge von Mals bis Bozen und nächstes Jahr dann bis Innsbruck durchfahren, ohne Umsteigen. Eine junge Motorradfahrerin aus Deutschland ist heute bei Burgais im oberen Finchgau tödlich verunglückt. Dabei sind zwei Motorräder und ein Auto zusammengeprallt. Der zweite Motorradfahrer aus Italien wurde schwer verletzt. Im Auto war eine Urlauberfamilie aus Frankreich mit Eltern und zwei kleinen Kindern. Sie wurden mittelschwer verletzt in das Krankenhaus von Schlanders eingeliefert. Ein tragischer Badeunfall hat sich in der Lombardei ereignet. Ein Mann ist im Fluss Adda ertrunken, weil er seinen vierjährigen Neffen aus dem Wasser retten wollte. Der Bub wurde in kritischem Zustand ins Krankenhaus eingeliefert. Der Onkel konnte nicht mehr gerettet werden. Und in Milano Marittima bei Ravenna ist ein vierjähriges Mädchen im Schwimmbad eines Hotels ertrunken. In Osttirol ist eine 74-jährige Frau nach einer Nacht im Freien gerettet worden. Sie hatte sich beim Wandern verirrt. Als sie nicht heimgekommen ist, hat ihre Tochter Alarm geschlagen. Daraufhin wurde eine Suchaktion gestartet. Am Vormittag wurde die Frau gefunden. Sie war stark unterkühlt und wurde ins Krankenhaus geflogen. Bei der Fußball-Weltmeisterschaft kämpfen England und Frankreich heute um den dritten Platz. Das Spiel wird um 23 Uhr unserer Zeit angepfiffen. Thomas Bremser berichtet.
6: Die Franzosen sind motiviert. Sie wollen Trainer Deschamps zum Abschied einen Sieg schenken. Und Kylian Mbappé hat noch gute Chancen, Torschützenkönig zu werden. Bislang steht er bei 8 Treffern, so wie Lionel Messi.
3: Das große Finale um den WM-Titel steigt dann morgen Abend zwischen Spanien und Argentinien. In der Formel 1 hat sich WM-Spitzenreiter Kimi Antonelli im Mercedes die Pole-Position für den großen Preis von Belgien gesichert. Beim Qualifying in Spa-Francorchamps hat er heute überlegen die Bestzeit erzielt, vor Max Verstappen im Red Bull Bull. Das Rennen beginnt morgen um 15 Uhr. Noch zum Radsport. Bei der Tour de France hat Titelverteidiger Tadej Pogacar heute die schwere Vogesen-Etappe gewonnen und damit seinen Vorsprung in der Gesamtführung weiter ausgebaut. Sonne und ein paar Wolken gibt's heute Abend. Die Aussichten für morgen hören Sie gleich.
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3: Die erste Regenfront und Gewitterfront ist Richtung Osten abgezogen. Es gibt noch letzte Regenschauer im Bustertal. Im Rest des Landes zeigt sich wieder die Sonne. Die aktuellen Abendtemperaturen: in Fahren werden 20 Grad gemessen, in Bozen sind es noch fast 27. Burgstall meldet 28, am Carapaz sind es 16 und in Kaltern 19 Grad.
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2: Guten Abend aus der Landesverkehrsmeldezentrale. Ich bin Manuel Scutellaro. Auf der Brenner Autobahn in Richtung Süden zwischen Ala Avi und Affi gibt es weiterhin 8 Kilometer Stau nach einem Unfall. Und wegen einer Veranstaltung gesperrt sind die Landesstraße Riednauntal beim Reit von 22 bis 5 Uhr und die Landesstraße Reischach in Bruneck von 20 bis 7 Uhr. Allen unterwegs. Gute Fahrt.
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1: Guten Abend aus der Landesverkehrsmeldezentrale. Ich bin Manuel Scutellaro. Auf der Brenner Autobahn in Richtung Süden zwischen Ala Avi und Afi staut es noch circa 2 Kilometer nach einem Unfall. Von den anderen Hauptstraßen Südtirols wurden uns keine Störungen gemeldet. Gute Fahrt!

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